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0: Hallo ihr da draußen, herzlich willkommen zum ersten kleinen Zollern Music Jubiläum. Dies ist heute die 10. Ausgabe meiner kleinen Radiosendung, die heute mit der Spliff Radio Show begonnen hat. Es gibt auch eine kleine Überraschung für euch. Ein Studiogast hat sich heute bei mir eingefunden und wird die heutige Sendung mit mir moderieren. Mein Sohn Max.
1: Ja, auch von mir ein Hallo an euch da draußen und vielen Dank, dass ich da sein darf.
0: Und was ist der erste Song unserer heutigen musikalischen Wundertüte?
1: Unser erster Song heute stammt von der Band Goat. 2012 gegründet, vermischen die Schweden seitdem auf jeder Veröffentlichung aufs Neue Psychedelic Rock, Hard Rock, World Music und Tribal Sounds zu einem verträumten wie treibenden Sound, der seinesgleichen sucht. Gepaart mit dem stets maskierten Auftreten und gleich zwei starken Frauenstimmen an der Front wird die Wirkung live nur noch verstärkt. Aufgrund ihrer Wirkung wurde Goats Musik auch schon in verschiedenen Film- und Fernsehproduktionen verwendet. Hier nun aus dem Soundtrack der 2023 erschienenen BBC-Serie The Gallows Pole der Song Let It Burn.

Kommen wir nun zu einer Band, die ich letztes Jahr live sehen durfte. Overhead gehören zu den kultigsten Acts der finnischen Progressivrock-Szene. Overhead spielten auf Festivals in Deutschland, Frankreich, Großbritannien, Italien und so weiter und teilten die Bühne mit Bands wie Nick Mason's Saucerful of Secrets oder Spock's Bird, Anathema, Threshold oder Tangerine Dream. In diesem Jahr feiern Overhead ihr 25-jähriges Jubiläum mit ihrer bisher längsten Tour. Vom zweiten Album Metae Pitome von 2005 habe ich den Titel Butterflies Cry ausgewählt.

1963 in Kalifornien geboren, wurde Les Claypool mit seinem nasalen Gesang, seinen comichaften Texten und seinem virtuosen Bassspiel vor allem als Sänger und Bassist der Rockband Primus bekannt. Seit den späten 90ern entstanden jedoch auch etliche Nebenprojekte, meist bei Jam-Sessions mit Freunden der ansässigen Musikszene, welche in der Regel nur ein bis zwei Alben veröffentlichten. Zu den bekanntesten dieser Projekte gehören Oysterhead mit dem ehemaligen Police-Schlagzeuger Stuart Copeland, The Claypoolian Delirium mit Sean Lenn sowie Colonel Les Claypools Fearless Flying Frog Brigade. Bei letzteren arbeitete er mit weniger bekannten Musikern zusammen, die bei verschiedenen Nachfolgeprojekten jedoch immer wieder auftauchten. Vom einzigen Studioalbum der Frog Brigade nun Buzzards of Greenhill.

0: Ja, danke für diesen tollen Titel. Durch dich habe ich Les Claypool und seine Musik schätzen und lieben gelernt. Ich frage euch, was gibt es noch über die Doors zu sagen, was nicht eh jeder schon weiß? Nun, so viel ich weiß, bist du, Max, ein sehr großer Fan dieser Band, insbesondere von dem charismatischen Sänger Jim Morrison.
1: Auf jeden Fall. Von all den Bands, die ich von klein auf durch dich kennengelernt habe, haben die Doors mich bis heute am meisten fasziniert und geprägt. Die Texte von Jim Morrison sind brillant und die musikalische Mischung einfach einzigartig.
0: Warum hast du gerade diesen Titel ausgesucht?
1: Weil es meiner Meinung nach zu den besten Bluesstücken der Doors gehört und mich schon aus einigen kleinen Löchern geholt hat. Been Down So Long.

Der Sound der Nürnberger Band Willow Child lässt sich als warmer Bluesrock beschreiben, angetrieben durch energetische Hardrock-Riffs, die auch gern mal psychedelisch ausarten. Bisher erschien lediglich das erste Album, Paradise and Nadir. Ich durfte die Band vor 2 Jahren auf einem Festival live erleben. War ein wirklich tolles Konzert. Empfehlenswert.

Es spricht für sich, dass Max und ich, dass wir 2017 nicht lange gezögert haben, nach Amsterdam zu fahren, um die australischen Psychedelic-Rocker im Paradiso live zu erleben. Die Energie ihrer Musik kommt auch live perfekt rüber und überträgt sich schnell auf die ganze Halle. Klare Live-Empfehlung für alle, die kein Problem mit Körperkontakt haben.

0: Wenn ihr mehr über die nächste Band, die wir für euch spielen möchten, erfahren wollt, nämlich Black Sabbath, dann hört mal in unsere Sendereihe Legenden rein, Stichwort Black Sabbath. Vielmehr möchten wir euch erzählen, wie wir zweimal Black Sabbath zusammen live erleben durften und jedes Mal etwas passiert ist, was von euch wahrscheinlich niemand glauben wird. Unsere erste Begegnung mit Black Sabbath war 2014 im Essener Fußballstadion. Dort trat Black Sabbath auf mit den Vorgruppen Black Label Society und Alice in Chains. Wir konnten es kaum glauben und natürlich auch kaum erwarten. Schon während der Vorgruppen begann es immer stärker zu regnen und plötzlich wurde eine Sturmwarnung ausgegeben. Riesige schwarze Wolken waren über dem Stadion und Blitze zuckten über den Himmel. Ein Sprecher empfahl dem Publikum, unter dem Tribünendach Schutz zu suchen, was eine schier unmögliche Aufgabe war bei 15.000, 20.000 Menschen, die sich im Innenraum befanden. Aber als ich dann als sorgender Vater meinem Sohn vorschlug, doch auch unter das Vordach zu gehen, um dort Schutz zu suchen, kriegte ich nur zur Antwort:
1: Wenn ich schon sterben muss, werde ich bei Black Sabbath vom Blitz getroffen.
2: Ja, dieser Abend wird mir auf jeden Fall noch lange in Erinnerung bleiben, genau wie unsere zweite Live-Begegnung mit Black Sabbath, 2017 in Köln. Nachdem wir als kleine Gruppe nach langem Anstehen endlich am Eingang ankamen und ich mit dem Rest der Gruppe schon reingegangen war, fiel mir auf, dass du mit deiner damaligen Partnerin noch etwas brauchtest. Und ich werde nie deinen Gesichtsausdruck vergessen, als dann auffiel, dass sie ihre Karte zu Hause vergessen hat. Aber zum Glück musstet ihr ja nur ein paar Minuten verzweifelt vor der Tür sitzen, bevor sich ein netter Security-Mann erbarmte, der anscheinend gemerkt hatte, dass man diese Art der Enttäuschung nicht spielen kann und euch trotz fehlendem Ticket reinließ. Das wird auch noch lange in Erinnerung bleiben. Um das zu zelebrieren jetzt von einem ihrer besten Alben, das Titelstück Sabbath, Bloody Sabbath.

2015 im niederländischen Willemstad gegründet, haben Iguana Death Cult auf bisher 3 Alben ihren ganz eigenen Sound irgendwo zwischen Postpunk, Indie und klassischem Rock gefunden, der gerade durch die passende Percussion-Untermalung und zahlreiche Wechsel innerhalb der Songs einiges an musikalischer Tiefe und Energie bietet. Vom im letzten Jahr erschienenen Album Echo Palace nun I Just Want a House.

Als nächstes habe ich hier die britische Progressivrockband High Tide, die 1969 gegründet wurde. 1969 erschien auch ihr Debütalbum Sea Shanties. 1970 ihr zweites Album High Tide. Die Alben erhielten gute Kritiken, blieben kommerziell jedoch hinter den Erwartungen zurück. Während der Aufnahmen zu einem dritten Album im Jahr 1970 fiel Roger Haddon nach einem Zusammenbruch aus und die Band brach auseinander. Hören wir High Tide mit Death Warmed Up.

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2: Die 1968 in Köln gegründete avantgardistische Band Can war keinem bestimmten Musikstil zuzuordnen. Sie lehnte es auch ab, als Rockband bezeichnet zu werden. Sie bewegte sich zwischen Free Jazz und Avantgarde Jazz, Funk und innovativem Krautrock und Psychedelic Rock Elementen und experimentierte darüber hinaus mit elektronischer Musik. Auf dem zweiten Album Soundtracks befindet sich der Megatitel Mother Sky.

bleiben wir noch ein wenig in deutschen Landen. Zu der nächsten Berliner Band Wedge gibt es eine kleine Anekdote. Es ist, als wäre es gestern gewesen, dass ich an deinem Geburtstag auf deiner Couch saß, du das Album Killing Tongue besagter Band aufgelegt hast, welche mir bis dahin überhaupt nichts gesagt hat. Und ich mir während des dritten Songs bereits die CD bestellt hatte. Sehr zu empfehlen, um die Live-Energie der Band zu fühlen, ist die Offstage-Rockpalast-Aufzeichnung der Band aus dem Lockdown. Vom besagten Album hier nun Killing Tongue, tötende Zunge.

0: Über deine Auswahl des nächsten Titels wird sich mein Kollege Yoshi sehr freuen. Um welches Album handelt es sich?
1: Look at Yourself ist das dritte Studioalbum und mein persönliches Lieblingsalbum der britischen Hardrock-Band Uriah Heep. Es entstand 1971 unter dem Einfluss der ersten USA-Tournee der Band. Die Percussion im Titelstück stammt von Musikern der Gruppe Uzi Bisa. Die Original-LP von 1971, entworfen von Mick Box, ist heute ein beliebtes Sammlerstück, da sich der Betrachter des Plattencovers in einer spiegelartigen Folie verzerrt sieht, was der Aufforderung des Albumtitels entspricht. Hier nun das Titelstück Look at Yourself.

Kommen wir nun zu Alison Nicole Mosshart, einer US-amerikanischen Sängerin und Gitarristin. Unter dem Pseudonym Vivi, also VV, ist sie Mitglied der britisch-amerikanischen Indie-Rock-Band The Kills. Mosshart begann ihre Musikerkarriere 1995 mit der Punk-Rock-Band Discount, die sich allerdings im Jahr 2000 auflöste. Sucker Punch ist ein US-amerikanischer Action-Fantasy-Film des Regisseurs Zack Snyder. Snyder beschrieb die Idee für den Film am Anfang seiner Produktion im Jahre 2007 als eine Art Alice im Wunderland mit Maschinengewehren. Tomorrow Never Knows wiederum ist ein Song der Beatles aus dem Jahre 1966. Alison Mosshart nahm für den Soundtrack von Sucker Punch eine geile Coverversion davon auf. Viel Spaß mit Tomorrow Never Knows von Alison Mosshart.

Caius war eine Stoner-Rockband aus Kalifornien, welche als Begründer des Genres gilt. Obwohl die Band selbst ihren Sound anfangs als Desert Rock bezeichnete, da er in keine bestehende Schublade passen wollte. Jedes der ehemaligen Mitglieder ist bis heute in zahlreichen anderen Bands aktiv. Bekanntere wären die Soloprojekte des Sängers John Garcia, die des Drummers Brent Björk oder Queens of the Stone Age des ehemaligen Gitarristen Josh Om. So wie Caius einen großen Einfluss auf die Musik hatten, hatten sie auch einen eben solchen auf mich. Bis heute erinnere ich mich noch gerne daran, wie mich das erste Hören des 1994er Albums Welcome to Scare Valley nicht nur zum Caius-Fan machte, sondern gleich zum Fan eines ganzen Genres. Hier nun vom besagten Album, der Caius-Klassiker schlechthin, Demon Cleaner.

0: Premiata von Ria Marconi.
1: Oder kurz PFM. Das ist eine italienische Progressivrockband. Zwischen 1973 und 1974 war PFM zusammen mit den Years After auf Europatournee. Nach längerer Schaffenspause sind sie heute wieder aktiv. Hören wir PFM mit E Festa.

Die Progressive-Rockband Hellas wurde 2012 im schwedischen Jönköping gegründet. Ihre Texte handeln stets vom namengebenden Ritter Hellas, welcher in einer mittelalterlichen Fantasy-Welt Abenteuer erlebt. Musikalisch werden die Erzählungen mit einer Mischung aus Progressive-Rock, Hard-Rock und frühem Metal untermalt, die sie als Adventure-Rock bezeichnen. Dabei ist es soundtechnisch manchmal schwer zu glauben, dass diese Songs nicht selbst aus den 70er oder 80er Jahren stammen. Dazu passend nun Star Rider vom 2017er Studioalbum Excerpts from a Future Past.

1968 in England gegründet, erhielt die Band Universe nie wirklich die Aufmerksamkeit, die sie vielleicht verdient hätte. Vom selbstbetitelten Debütalbum wurden 1971 lediglich 300 Kopien gepresst, weshalb es vermutlich auch bei einem Album blieb. Von genau diesem Debütalbum nun das Stück Cocaine, welches alles verbindet, was ich persönlich am Rock der frühen 70er liebe.

In unserer Sendereihe Legenden gibt es demnächst auch eine Ausgabe mit Pink Floyd. Dort könnt ihr Hintergründe und Wissenswertes über diese Band erfahren. Zum Beispiel, dass Obscured by Clouds das 7. Studioalbum dieser britischen Rockband ist. Es basiert auf ihrem Soundtrack für den französischen Film La Vallée. Mit diesem Album setzt die Band zum ersten Mal auch Synthesizer ein. Pink Floyd mit dem Titel The Gold It's in the

Pucifer wurden in Los Angeles vom als Frontman der Bands Tool und The Perfect Circle bekannten Sänger Maynard James Keen gegründet. Anfangs war Keen das einzig feste Mitglied und betrachtete das Projekt als sein kreatives Unterbewusstsein. Nach dem ersten Album wurden die Mitmusiker Matt Mitchell und Carina Round feste Mitglieder und Pucifer fanden immer mehr ihren einzigartigen synthetischen Rocksound, der zusammen mit durchdachten Konzepten, theaterartigen Bühnenshows und Keens stets genialen Texten in seinen Bann zieht. Vom 2020 erschienenen vierten Studioalbum The Essential Reckoning nun Bullet Train to Iowa.

0: Unglaublich, aber wahr. Das Ende ist nah. Zumindest das Ende unserer heutigen Jubiläumsausgabe von Solar Music. Zu Gast war mein Sohn Max. Es hat euch hoffentlich genauso viel Spaß gemacht zuzuhören, wie es uns Spaß gemacht hat, euch unsere Musik nahezulegen. Danke, Max, für deine tolle Musik, die du uns mitgebracht hast.
1: Ja, sehr gern. Hat auf jeden Fall viel Spaß gemacht. Vielen Dank nochmal für die Einladung und ich hoffe, ich konnte ein paar gute Klänge beitragen für deine Hörer da draußen. In diesem Sinne, alles Gute.
0: Ja, natürlich auch alles Gute von mir an euch da draußen. Und was würde jetzt am Ende dieser Sendung besser passen als von Cat Stevens der Song Father and Son, Vater und Sohn. Cat Stevens veröffentlichte den Song auf dem 1970 erschienenen Album Tea for the Tillerman sowie 1971 als B-Seite der Single Moon Shadow. Das Stück ist ein Dialog zwischen Vater und Sohn und thematisiert den Generationenkonflikt. Tschüss!

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0: Ein wenig kuscheliger wird es nun mit Spliff und ihrem Song Heut Nacht.
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freut euch jetzt mit mir auf die Grand Dame der deutschen Rockmusik. Ob Blues, ob Soul, ob Funk, alles Mögliche hat sie geschafft. Inga Rumpf, und hier hat sie Allers Blues, ein wunderbarer Song.

dass Mr. Slow und Eric Clapton gerne mal so einen Song neu interpretiert. Gut natürlich auch, das beweist er hier mit Cocaine. Eric Clapton, Cocaine für euch.

Queen haben sich einen Gast eingeladen. Und ist kein Geringerer als Mr. David Bowie. Zusammen singen sie nun Under Pressure.

Eine Hitsingle kann ein Fluch sein. So geschehen mit Europe und Final Countdown. Wie viel Substanz in dieser Band schon steckte, das hört man an dem Song Prisoners in Paradise. Europe für euch.

aus dem Progressivrock-Lager, hier diesmal aus den UK, die Band Arena. Der fantastische Song heißt The Hanging Tree. Ballade und vieles mehr in einem. Viel Spaß damit!

die ungekrönten Könige des Twin Guitar Sounds. Wishbone ist hiermit We Stand As One.

Jefflin begann seine Karriere bei The Move. Dann gründete er das Electric Light Orchestra. Ganz bekannt geworden durch Roll Over Beethoven. Hier habe ich noch einen fantastischen Song ausgesucht von Ihnen. Es ist Showdown.

Als nächstes präsentiere ich aus dem Jahre 1970 ein frühes Stück der Superband Genesis, damals noch mit Peter Gabriel, aber noch ohne Steve Hackett. Der Song ist getitelt The Knife.

als Rauschmeister aus dem Jahre 1973 vom Album Sweet Freedom habe ich jetzt schon so einiges gespielt, weil es ein tolles Album ist. Hier sind Uriah Heep und Dreamer. Vollgas. Und bis zum nächsten Mal. Tschüss.

0: Das war Hot and Blue mit Yoshi für heute. Ich hoffe, ihr hattet viel Spaß. Weiter geht's im Programm mit Radio Aspe. E-Mail an uns, wenn ihr mitmachen möchtet, unter radioaspe@gmx.de.
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1: Hallo, hier ist der Yoshi und ich freue mich, dass ihr eingeschaltet habt zur Sendung auf die Ohren, und zwar die Ausgabe Nummer 6. Und hier ist unser erstes Dreierpack für heute. Arch Enemy mit Handshake with Hell. Dann Megadeth mit Lucrecia und Uriah aus dem Jahr 1982. Aus ihrem Wiederstehungsalbum Abominok, Hold Persuasion. Viel Spaß damit!

Und auch die nächsten drei lassen es mal so richtig krachen. Dafür gibt's ja was auf die Ohren. Und zwar fangen wir an mit Pantera, mit Cowboys from Hell, Metallica, Until It Sleeps und aus Deutschland, Accept mit Frankenstein. Hier auf Radio Aspel, am Mikrofon der Yoshi.

Immer noch nicht genug? Ja, dann geht's jetzt direkt weiter. Ohne viel Gerede, hier kommen UFO mit Serenity, gefolgt von Wasp mit einem Who-Klassiker, The Real Me, und dann aus Kanada die Kunstrocker Rush mit Test for Echo.

Schon biegen wir auf die Finalrunde ab. Noch einmal drei Songs im Päckchen vor euch. Fangen wir an mit Black Sabbath und Heaven and Hell mit Dio an den Vocals. Cornerstone, House of Nevermore mit Doggy White und Windy Lipstick and Leather aus den USA. Und damit sage ich mal bis zum nächsten Mal. Schön, dass ihr dabei gewesen seid. Das war heute die Sendung auf die Ohren, und zwar die Ausgabe Nummer 6. Freut euch auf mehr hier bei Radio Haspe. Tschüss, euer Yoshi.

Einen recht schönen guten Abend, meine Damen und Herren. Ich begrüße Sie recht herzlich zu unserem heutigen Fernsehprogramm und wünsche Ihnen einen recht guten Abend.

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Hallo ihr da draußen, hier ist Radio Haspe, hier ist Words Ausgabe 18 mit dem Schlüsselwort Dance bzw. Tanz. Max Giesinger wurde einem breiten Publikum durch die Castingshow-Szene bekannt. Sein Song »Und wenn sie tanzt« entwickelte sich schnell zum Radiohit und ist heute einer der Songs, die sein Songwriting prägen. Eingängig, emotional und publikumsnah. Inhaltlich basiert er auf Beobachtungen aus seinem Umfeld. Giesinger sagte einmal, er habe einfach nur echte Geschichten gesammelt. Der Track wurde schnell zu einem der meistgespielten deutschen Popsongs des Jahres. Und das Video? Gedreht in Berlin mit einer Protagonistin, die stellvertretend für viele steht, die zwischen Alltag und Ausbruch pendeln. Ein moderner Poptanz, ganz ohne Tanzfläche. Ideal für die akustische, herzliche Seite des Tanzbegriffs hier bei Radio Haspe. Weiter geht's mit Transatlantic. Transatlantic ist die Prog-Supergroup um Neil Morse, Mike Portnoy, Rowan Stolt und Pete Trevavas, bekannt für episch lange Kompositionen. Dance with the Devil ist ein Stück, das die Band in ihrer dramatischen, orchestralen Prog-Tradition zeigt. Vielschichtige Arrangements, lange Instrumentalpassagen und virtuose Soli. Die Bandmitglieder kommen aus verschiedenen Ländern, was ihren Sound international und facettenreich macht. Dance with the Devil stammt vom 2009er Album The Whirlwind, einem einzigen 77-Minuten-Stück, das in 12 Kapitel unterteilt ist. Der Song ist einer der dynamischsten Abschnitte, viel Mellotron, viel Morse Pathos, viel Portnoy Wucht. Das Album erreichte Platz 21 der deutschen Charts, was für eine Prog-Band bemerkenswert ist. Live wurde The Whirlwind oft komplett am Stück gespielt, ein Marathon, der Fans begeistert und Bands normalerweise erschöpft zurücklässt.

Eloy oder Aloy, da streiten sich die Geister, aus Hannover, gehören zu den langlebigsten deutschen Prog-Rock-Bands überhaupt. The Dance in Dubbed and Fear stammt vom 1977er Album Ocean, einem Konzeptwerk über Atlantis, das bis heute als ihr Meisterstück gilt. Das Album erreichte Platz 12 der deutschen Charts, ungewöhnlich hoch für Progressivrock. Der Track selbst ist ein instrumentaler Spannungsbogen mit viel Synthesizer-Atmosphäre und Gitarrenlinien von Gitarrist Frank Bornemann. Eloy waren in Deutschland erfolgreicher als im Ausland, hatten aber eine treue internationale Fangemeinde, besonders in Frankreich. Hören wir sie mit The Dance in Doubt and Fear.

David Bowies Let's Dance von 1983 markierte eine stilistische Wende. Bowie arbeitete mit Produzent Nile Rodgers zusammen und schuf einen der kommerziell erfolgreichsten Songs seiner Karriere. Das Album Let's Dance machte Bowie zu einem globalen Popstar der 80er und brachte ihn in die Charts vieler Länder. Bowie sagte später, er habe mit Let's Dance bewusst ein großes, helles, kommerzielles Album machen wollen. Mission erfüllt. Der Song brachte ihn in die MTV-Rotation und öffnete ihm ein völlig neues Publikum. Ein Tanzbefehl mit globaler Wirkung. Für Radio Haspe ist Let's Dance der archetypische Brückenschlag zwischen Rock-Credibility und massentauglichem Tanzpop. Ein Klassiker, der bis heute auf Tanzflächen wirkt.

Cozy Powell war einer der gefragtesten Rockdrummer der 70er und 80er. Er spielte bei Rainbow, Whitesnake, Black Sabbath, Jeff Beck. Dance with the Devil war 1973 seine Solo-Single und erreichte Platz 3 der britischen Charts. Der Track basiert rhythmisch auf Third Stone from the Sun von Jimi Hendrix und wurde von Mickey Most produziert. Powell war bekannt für seine spektakulären Live-Shows, bei denen er Drumkits auf Plattformen montierte, die während des Spielens angehoben wurden. Dance with the Devil ist bis heute einer der wenigen reinen Drum-Hits der Rockgeschichte. Powell war bekannt für seine Präzision und seinen kraftvollen Sound hinter seinem Drumkit. Er prägte so zahlreiche Hardrock-Produktionen.

1968 erschien Dance to the Music, der Song, der Funk in die Popcharts brachte. Sly and the Family Stone waren eine der ersten multikulturellen Bands der USA und ihr Sound beeinflusste später Prince, Red Hot Chili Peppers und unzählige Hip-Hop-Samples. Der Song erreichte Platz 8 der US-Charts und wurde zu einem Markenzeichen der Band. Die Struktur ist fast schon eine Selbstparodie. Jeder Musiker stellt sich nacheinander vor. Sly Stone sagte später, er habe den Song auf Druck der Plattenfirma geschrieben. Ironischerweise wurde es aber zu ihrem Durchbruch. Die Band war auch sozial bedeutsam, weil sie multikulturell und gendergemischt auftrat. Ein Statement in einer Zeit großer gesellschaftlicher Umbrüche. Für Radio Haspe ist das ein toller historischer Tanzklassiker. Tanzbar, progressiv und kulturell relevant.

15 Jahre später, 1983, veröffentlichten The Kinks Don't Forget to Dance auf dem Album State of Confusion. Der Song erreichte Platz 29 in den USA und wurde einer ihrer letzten Charterfolge. Ray Davies schrieb ihn ursprünglich als Ballade für eine weibliche Sängerin, entschied sich dann aber, ihn selbst zu singen. Der Track zeigt die melancholische Seite der Kinks, nostalgisch, leicht wehmütig, aber melodisch stark. Das Musikvideo wurde übrigens in Kanada gedreht, weil die Band dort zu dieser Zeit besonders populär war. The Kinks prägten die britische Pop- und Rocklandschaft mit scharfen Beobachtungen des Alltags. Also hört auf sie und vergesst nicht zu tanzen.

Dance on a Volcano ist der Opener des Genesis-Albums A Trick of the Tail von 1976. Das erste Album war das nach dem Ausstieg von Peter Gabriel. Steve Hackett prägte den Song mit seinen charakteristischen Gitarrenläufen und Tapping-Techniken. Das Album erreichte Platz 3 in Großbritannien und gilt als eines der besten Genesis-Werke der Prog-Phase. Der Song selbst ist rhythmisch komplex, mit wechselnden Taktarten und einem Finale, das live oft verlängert wurde. Steve Hackett spielt ihn bis heute in seinen Solo-Shows, ein Klassiker des progressiven Rock, technisch anspruchsvoll, aber mit einem Groove, der Zuhörer in Bewegung versetzt, ein Tanz auf der Kante zwischen Kunst und Energie.

Michael Schenker, bekannt aus UFO und Scorpions Zusammenhängen, gründete die Michael Schenker Group als Plattform für seine virtuosen Gitarrenkompositionen. Dancer erschien 1982 auf dem Michael Schenker Album Assault Attack, produziert von Martin Birch, der zuvor mit Deep Purple, Rainbow und Iron Maiden gearbeitet hatte. Gesungen wurde der Track von Graham Bonnet, der nur kurz Mitglied der Band war, aber mit seiner kraftvollen Stimme einen bleibenden Eindruck hinterließ. Das Album erreichte Platz 16 der deutschen Charts und gilt unter Fans als eines der stärksten MSG-Werke.

Werke. Dancer kombiniert Cenkas melodisches Gitarrenspiel mit einem eingängigen Refrain, ein seltener Fall, in dem MSG fast radiotauglich klang. Cenka gilt als einer der einflussreichsten Gitarristen des Hardrock-Genres. Seine Soli sind oft Lehrbuch für Generationen von Gitarristen. Am Ende vom dritten Teil unserer Sendung Words ist Dancer ein klassischer Rock-Tanztrack. Gitarren im Vordergrund, Rhythmus im Rücken, perfekt für alle, die beim Tanzen die Luftgitarre nicht weglassen wollen. Wir hören uns.

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Hallo ihr da draußen, hier ist Radio Haspe mit Words Ausgabe 18 und dem vorerst vierten und letzten Teil mit dem Schlüsselwort Dance oder Tanz. 1982 veröffentlichte Eddie Grant diesen am Anfang gespielten ionischen Antitanz-Song und er landete damit einen weltweiten Tanzflächenhit. In Großbritannien ging er damit auf Platz 1, in Deutschland in die Top 10. Grant, zuvor Gitarrist der Equals, nutzte den Song als politischen Kommentar über soziale Spannungen im Thatcher-Großbritannien. Musikalisch klingt alles sonnig-karibisch, textlich ist es eher ein Kopfschütteln über die Welt. Der Track klingt leicht, hat aber eine Haltung, typisch für Grant, der auch mit Electric Avenue weltweite Bekanntheit erlangte. Für Radio Haspe ist das ein Song, der die Tanzfläche öffnet, aber gleichzeitig Haltung zeigt. Er ist tanzbar, Ohrwurm-mäßig eingängig und mit einem Hauch von sozialem Kommentar. Grant spielte übrigens fast alle Instrumente selbst ein. Ein echtes One-Man-Projekt. Weiter geht's mit Brian Ferry. Er, lange Zeit das Gesicht von Roxy Music und seit Jahrzehnten Solokünstler, steht für eleganten, stilbewussten Pop-Rock. 1985 erschien Don't Stop the Dance auf Brian Ferrys Erfolgsalbum Boys and Girls, das in Großbritannien Platz 1 erreichte. Der Song ist typisch für Ferry. Elegante Art-Pop mit viel Atmosphäre und viel Stil. Produziert wurde das Ganze mit hochkarätigen Studiomusikern, darunter Nile Rodgers-Gitarrist Keith Scott. Das Musikvideo war damals wegen seiner Modeästhetik ein MTV-Liebling. Ferry selbst sagte einmal, der Song sei eine Erinnerung daran, dass man weitermachen muss, egal wie es läuft. Ein Tanzbefehl im Smoking.

Tom Petty schrieb Songs, die Amerikaner, Rock und Melancholie verbanden. Mary Jane's Last Dance wurde 1993 als Single veröffentlicht und gehört zu seinen bekanntesten Stücken. Platz 14 in den USA, Grammy-Gewinner und bis heute einer der meistgespielten Classic-Rock-Titel. Die markante Riffstruktur entstand spontan im Studio und Petty entschied erst später, dass daraus ein kompletter Song wird. Das Video mit Kim Basinger sorgte damals für viel Gesprächsstoff. Der Song hat diese bittersüße Erzählstimme, die Petty so unverwechselbar machte und wurde schnell zum Radioliebling. Petty arbeitete oft mit Produzenten wie Jeff Lynne zusammen, die seinen Sound verdichteten, ohne seine Direktheit zu verlieren. Für Radio Haspe ist das ein Tanzsong, der eher in die Abendstunden gehört. Rau, erzählerisch und mit einem Hauch von Roadmovie-Romantik.

Save the Last Dance for Me. Das ist ein Klassiker des frühen Soul und Pop, geschrieben von Doc Pomus und Mort Shuman und bekannt geworden durch The Drifters. Der Song verbindet eine einfache, starke Melodie mit einem sentimentalen Text über Liebe und Vertrauen. The Drifters prägten in den 50er und 60er Jahren den Sound der Vokalgruppen-Ära mit eleganten Arrangements und mehrstimmigem Gesang. In unserer Dance-Reihe steht dieser Titel für den nostalgischen Tanz. Romantisch, zeitlos und immer noch bewegend, selbst wenn das Licht gedimmt wird.

1977 erschien der Song Dance, Dance, Dance als Debütsingle der Band Chic und wurde sofort ein Disco-Klassiker. Nile Rodgers und Bernard Edwards definierten damit ihre typischen Chic-Groove. Eine funky Gitarre, ein präziser Bass und elegante Streicher. Der Song erreichte Platz 6 der US-Charts und öffnete Chic die Tür zu späteren Welthits wie The Freak und Good Times. Der Yossa-Ruf stammt übrigens aus den 30er Jahren, ein Zitat aus Tanzmarathons der Depressionsära. Chic mit Dance, Dance, Dance oder Yossa, Yossa, Yossa.

Die Steve Miller Band mischte Blues, Rock und Pop zu einem sehr radiotauglichen Sound. Hits wie The Joker oder Fly Like an Eagle machten die Band weltberühmt. Dance, Dance, Dance steht dagegen für die leichtere, groove-orientierte Seite der Band mit eingängigen Melodien, entspannten Gitarren und einem sonnigen Feeling. 1976 erschien der Song auf dem Album Book of Dreams, das in den USA Platz 2 erreichte. Anders als viele Miller-Hits ist dieser Track stark Country beeinflusst mit Mandoline und akustischer Gitarre. Steve Miller war immer ein Garant für gut gelaunte Rocksongs, die sich gut zum Mitwippen eignen. Probiert's aus. 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

Jetzt habe ich was Scharfes für euch rausgesucht. Die Red Hot Chili Peppers verbinden Funk, Punk und Rock zu einem unverwechselbaren eigenen Sound. Ihre Live-Shows sind energiegeladen und rhythmusbetont. Dance, Dance, Dance steht für die tanzbare, funkige Seite der Band. Treibende Basslines, perkussive Gitarren und eine Attitüde, die zum Mitgrooven einlädt. Die Band hat im Laufe der Jahre immer wieder bewiesen, dass sie sowohl Stadion als auch Clubpublikum erreichen kann. Der Song stammt vom 2011er Album I'm With You, dem ersten mit Josh Klinghoffer an der Gitarre. Dance, Dance, Dance ist ein typischer Peppers Groove. Funky Bass von Flea, melodische Gitarrenflächen und ein eingängiger Refrain. Das Album erreichte Platz 1 in Deutschland. Der Song selbst wurde nie als Single ausgekoppelt, entwickelte sich aber unter Fans zu einem unterschätzten Favoriten.

Supermax, das Projekt des österreichischen Musikers Kurt Hauenstein. Das war in den 70ern eine der erfolgreichsten Disco-Funk-Formationen ganz Europas. Dance, Dance, Dance, schon zum dritten Mal hintereinander heißt ein Titel hier in dieser Sendung so, erschien 1977 und passte perfekt in die Ära zwischen Funk, Reggae-Einflüssen und Disco-Grooves. Supermax waren besonders in Deutschland und Osteuropa erfolgreich und tourten als eine der ersten westlichen Bands durch die Sowjetunion. Hauenstein spielte viele Instrumente selbst ein echter Studio-Perfektionist. Ihre Produktionen setzten auf tanzbare Grooves und eingängige Refrains. Disco-Ästhetik, die noch heute zum Mitwippen einlädt.

muss betont mit Raum für Improvisation und Jim Morrisons markanter Präsenz. Get Up and Dance wurde 1972 auf dem Album Full Circle veröffentlicht, einer der beiden Doors-Platten nach Jim Morrisons Tod. Der Song ist deutlich funkiger als das klassische Doors-Material. Ray Manzarek und Robbie Krieger experimentierten mit Latin-Rhythmen und Bläsern. Full Circle war kommerziell moderat erfolgreich, erreichte aber in Deutschland immerhin die Charts. Get Up and Dance zeigt die Band in einer Phase der Neuorientierung, bevor sie sich 1973 endgültig auflöste.

Gotthard ist nicht nur ein Pass in den Alpen, sondern auch eine Band aus der Schweiz. Sie veröffentlichten Fire Dance 1992 auf ihrem Debütalbum. Die Band wurde schnell zu einer der erfolgreichsten Hardrock-Formationen Europas und erreichte in der Schweiz mehrfach Platz 1. Fire Dance zeigt ihren frühen Stil. Melodischer Hardrock mit starken Gitarrenriffs und der markanten Stimme von Steve Lee. Der Song ist bis heute ein Live-Klassiker und fester Bestandteil vieler Setlists. Fire Dance steht für die melodische und zugleich harte Seite der Band. Gitarren im Vordergrund und mit starken Vocals und ein Arrangement, das live gut funktioniert. Gotthard haben sich über die Jahre eine treue Fanbasis erarbeitet und sind besonders in Europa live sehr gefragt. Gotthard mit Fire Dance.

0: aus der Schweiz zurück nach Deutschland. Subway to Sally verbindet Folk-Elemente mit Rock und Metal und ist eine feste Größe der deutschen Mittelalter-Folk-Szene. Sie tanzt allein ist ein Beispiel für ihre erzählerische, oft düstere Herangehensweise. Mittelalterliche Instrumente treffen auf elektrische Gitarren und theatralische Vocals. 1996 erschien der Song auf dem Album Foppt den Dämon, das Subway to Sally endgültig als führende Mittelalter-Rockband etablierte. Der Song ist bis heute ein Fanfavorit und live ein sicherer Abräumer. Die Band ist bekannt für aufwendige Live-Shows und eine starke Bühnenpräsenz. In unserer Dance-Reihe steht dieser Song für den Tanz als dramatisches Bild. Nicht nur Party, sondern auch Inszenierung und Erzählung.
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Riverdance ist eine Tanz- und Musikproduktion, die traditionelle irische Tänze einem weltweiten Publikum bekannt machte. Die Show basiert auf einem Stück von Bill Whelan und wurde in den 90ern zu einem internationalen Phänomen. The Lord of the Dance ist ein Titel, der in verschiedenen Traditionen vorkommt und in Verbindung mit keltischer Tanzkultur oft zitiert wird. Riverdance steht für präzise Choreografie, großes Ensemble und die Verbindung von Folklore mit modernem Bühnenspektakel. Das war der vierte und vorerst letzte Teil unserer Words-Reihe hier bei Radio Haspe. Thema Dance und Tanz. Wir haben heute Disco-Grooves, Rockfunk, Folktanz und Stadionhymnen gehört, von Eddie Grant über Chick bis Riverdance. Tanz kann alles sein. Protest, Romantik, Ritual oder reine Ekstase. Und die Songs heute haben das in allen Facetten gezeigt. Danke fürs Zuhören, bleibt in Bewegung und schaltet auch beim nächsten Mal wieder ein, wenn wir ein neues Wort durch die Musikwelt jagen. Nur bei Radio Haspe, wo Worte und Musik zusammen tanzen. Wir hören uns.

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0: Hallo ihr da draußen. Hallo, liebe Grobschnittfamilie. Den sechsten Teil unserer Sendereihe Legenden rund um die Hagener Band Grobschnitt habe ich französisch begonnen. Zumindest zur halb. Wir kehren musikalisch unter den Teppich, denn genau da spielte sich der Titel ab. Sous le tapis von Grobschnitt. Grobschnitt, die wohl einzige Band, die es geschafft hat, Hagen gleichzeitig wie ein Raumschiff, ein Zirkuszelt und eine WG-Küche klingen zu lassen. Die haben hier ein Stück geschaffen, das so geheimnisvoll ist wie der Moment, wenn man den Teppich anhebt und hofft, dass nur Staub drunter liegt und nicht die Steuererklärung von 1998. Der Song stammt vom Album Phantasten und wie immer bei Grobschnitt gilt, wenn du glaubst, du weißt, wohin die Reise geht, tut mir leid, falscher Teppich. Mitte Mai 2025 war ich auf einem Geburtstag eingeladen. Als Gastgeber Rock vor einem tollen Konzert der Berliner Band Aphodel folgende Ansage machte.
1: Ja, es gibt etwas zu erzählen. Einmal Applaus für unseren Kämpfen hier, den Bassisten aller Bassisten.
2: Viele von euch werden sich erinnern, dass vom Jahre 2006 bis 2012 es eine Grobschnitt-Band gab, die viel gespielt hat und die auch vor allen Dingen für euch gespielt hat. Und es war eine Zeit, die ich nie vergessen werde, weil es da wahnsinnige tolle Freundschaften gab, die entstanden sind, ein unheimlicher Zusammenhalt. Und ihr seht hier einige von den Leuten und wir waren damals zu acht, wenn ihr euch erinnern könnt. Davon machen jetzt zwei von diesen acht akustische Musik mit großem Erfolg und ist auch alles toll, wunderbar. Und die restlichen sechs haben sich jetzt einfach entschlossen, wir wollen auch wieder Musik machen. Und zwar mit Elektrogitarren und Keyboard und allem rum. Das sind wir, also da natürlich die alte Besetzung am Schlagzeug, unser ATS Top-Sahne Rolf Möller. Hier der wunderbare, einmalige, einzigartige Toni Mafolo. Unser Keyboarder Lever Tatler. Dann sind zwei nicht da, Tatis Sohn Demian Hache am Schlagzeug, der ist auch wieder dabei. Mein wunderbarer Sohn Manu Kapolk ist natürlich auch wieder dabei. Wir werden demnächst wieder auftreten, wir wollen Musik machen, wir wollen spielen. Wir brauchten dafür natürlich auch jemand, der jetzt Gitarre spielt. Und da haben wir gesagt, da gibt es einen bei Nebelreise, der super toll Gitarre spielen kann. Den machen wir. Kevin Hollmann. Der wird den Luki ersetzen. Und wir haben auch noch einen Sänger dabei. Natürlich haben wir uns überlegt, der muss nicht so singen wie Wildschwein, das kann eh kein anderer. Sondern einen tollen Sänger aus der Hagener Szene, einen guten alter Freund, der mit Tati und mir bei unserer Band Marrakesch Express schon gesungen hat. Er ist Armin Krull, den müsst ihr dann erleben. Wir können uns noch einen großen Gefallen tun, wenn ihr Leute kennt, die Interesse daran hätten, die das auch toll finden würden, die aber heute nicht hier sind, sagt denen das, dass die auch Bescheid wissen, denn ich glaube, es würde ganz, ganz viele interessieren, auch wenn sie heute nicht hier sind, wieder zu kommen. Und es wird richtige Grobschnittmusik geben.
0: Später in dieser Sendung hören wir noch ein Interview, das ich mit dieser alten, neuen Band machen durfte. Aber kommen wir nun zu etwas ganz anderem. Grey Brother ist der zweite Track auf dem 1997 veröffentlichten Album The Return of Onkel Boskop von Hans Reichel und E-Rock. Hans Reichel lebte von 1949 bis 2011, stammte auch aus Hagen und war nicht nur Gitarrist, sondern auch legendärer Instrumentenbauer und Klangpionier. Er setzte sein selbstgebautes Daxophon ein, dessen weicher, fast menschlicher Klang dem Stück eine unverkennbare Stimme verleiht. Reichel hat das Instrument in den frühen 80ern entwickelt und nutzte es hier erstmals prominent in einer Duo-Produktion. E-Rock, der neben Schlagzeug auch alle elektronischen Sounds und die Abmischung verantwortete, baute in seinem heimischen Studio ungewöhnliche Effektketten. Eine Bandmaschinen-Delay gekoppelt mit einem analogen Filter, das in Grey Brother für die leicht hallenden Akzente sorgt. Grey Brother ist komplett instrumental angelegt und gliedert sich in mehrere Abschnitte. Ein ruhiger Auftakt mit atmosphärischen Gitarren- und Saxophonflächen, ein mittlerer Part, in dem E-Rocks perkussive Rhythmen das Tempo anziehen, ein treibendes Finale, in dem Gitarre, Saxophon und Elektronik ineinander fließen. Dieser Aufbau spiegelt die experimentelle Kreuzung aus Blues, Ambient und avantgardistischer Rockmusik wider. Hans Reichel und E-Rock mit Grey Brother von 1997. Viel Spaß damit.

Mit Cover- oder Tribute-Bands ist das so eine Sache. Manche sind recht gut und kommen dem Original sehr nahe und manche sind total schlecht. Eine von den guten ist Nebelreise. Nebelreise ist eine Grobschnitt-Tribute-Band, die sich ganz der detailgetreuen Wiederaufführung klassischer Grobschnitt-Alben verschrieben hat. Seit ihrer Gründung im Jahr 2002 tourt die Gruppe durch Deutschland und lässt legendäre Live-Shows mit originalgetreuen Arrangements und theatralischen Elementen wieder aufleben. Nebelreise brachte 2015 beim Fanclub-Treffen in der Betzdorfer Stadthalle Symphonie auf die Bühne und bewies damit ihre Liebe zum Original. Zeitsprung. Wir schreiben das Jahr 2025. Nebelreise-Gitarrist Kevin Hollmann hat zu Rockpommels Band gewechselt. Somit stellt Nebelreise am 28. Juni 2025 in Gevelsberg die neue Besetzung bei einem exklusiven Proberaumkonzert vor. Ich war da. Es ist erstaunlich, dass sich Nebelreise immer wieder selbst belebt, trotz einiger Musikerwechsel. Bei besagtem Konzert spielten sie eine tolle Version von Symphonie mit einem Mundharmonika-Solo von Sänger Kai, das, wie mir Mixer Holger verriet, in Grobschnitts Urversion des Songs schon vorkam. Viel Spaß jetzt mit Nebelreise und ihrer Version von Symphonie 2025.

0: Dankeschön.
1: Die Gevelsberger Symphonie.
2: Im Jahr 1974 erschien auf Grobschnitz sechstem Studioalbum Illegal der Song Simple Dimple, eine von nur drei englischen Kompositionen der Band. Die Schlichtheit im Titel kontrastiert mit melancholischem Inhalt und als B-Seite der Single Soulja Music legte er den Grundstein für seinen Kultstatus. Ein sanfter Groove aus Bass und Schlagzeug trägt funkelnde Gitarrenriffs, während eine warme Hammond-Orgel Raum und Tiefe schafft. Die Instrumentierung bleibt sparsam, um den Text in den Mittelpunkt zu rücken. Sänger Willy Wildschwein soll die Lyrics nach einem nächtlichen Spaziergang durch Londons regennasse Straßen verfasst haben. Wer weiß. Der Song begleitet einen namenlosen Wanderer, der barfuß durch London streift und sich fragt, was dem Leben wirklich Sinn verleiht. Gegenüber spöttischen Blicken und anonymen Gesichtern betont der Refrain, dass wahre Erkenntnis keine reichen Erben braucht. Mit jeder Strophe wächst die Entschlossenheit, trotz Gleichgültigkeit Antworten im Inneren zu finden. Obwohl Simple Dimple selten in den großen Shows gespielt wurde, avancierte er unter Fans zum heimlichen Lieblingsstück.
3: Es ist schon wieder ein bisschen später geworden. Andere Gruppen hören jetzt auf zu spielen. Wir sind gerade erst warm geworden. Ich hoffe, ihr...
4: Ich hoffe, danke. Wie viel war es gestern, Miller? Um 6, als du reinkamst, da warst du erstmal wieder ein bisschen warm geworden.
3: Ja. Das war doch früh, Willi. Ich weiß gar nicht, was du willst. Ich hoffe, ihr habt auch noch ein bisschen Kondition. Habt ihr noch ein bisschen Lust auf Rock?
5: Ja.

Ah, schön bis zum letzten Ton. Grobschnitt bewegte sich mit Severity Town in eine düstere Fantasiewelt. Auf ihrem Konzeptalbum Rockpommels Land von 1977 führt das Stück Ernie auf die Reise nach seinem Kindheitsfreund Mr. Glee in das verhasste Severity Town. Musikalisch baut sich der Track aus einem federnden Schlagzeuggroove und punchigen Basslinien auf, über denen Hammond-Orgel und Up-Synthesizer eine gespenstische Klangkulisse weben. Gitarrenriffs treiben die Spannung, während im Refrain Kinderstimmen, im Studio von befreundeten Musikerkindern eingesungen, das unheimliche Treiben karikieren. Lyrisch entfaltet sich eine Mini-Erzählung. Ernie erwacht unter Marabous riesigem Baum. Er hält eine Feder als Wegweiser und kämpft sich durch die patrouillierenden Blackshirts, um Mr. Glee zu befreien. Jeder Vers, von der goldenen Morgensonne bis zum gefrorenen Town Gate, spiegelt die absurde, leicht kafkaeske Stimmung wider. Auf der Bühne setzt Grobschnitt Severity Town nur selten ein, doch wenn, dann mit aufwendiger Inszenierung, maskierte Brecher in schwarzen Uniformen, Nebelmaschinen und ein überlebensgroßer Marabubaum sorgen für eine theatralische Mini-Oper, die das Publikum in Staunen versetzt.

0: Vier Jahre später, im Frühjahr 1981, entführte Grobschnitt das Publikum in Meschede in eine kosmische Klangreise. In der Schützenhalle tauchte die Band mit ihrer Rockoper Solar Music die Halle in schimmernde Lichtkegel und Nebelschwaden. Theatralische Einlagen hatten ebenso ihren Platz. Geheimrat Günstig erschien für spontane Comedy-Intermezzi und Lichtblitze im Takt der Musik verstärkten den Spacewalk-Charakter. In ruhigen Passagen verband sich Talkbox-Gesang mit elektronischem Hall. Bevor die Band im furiosen Finale noch einmal alle Register zog. Als die letzten Töne verklangen, brandete stehender Applaus auf. Viele Fans erinnern sich an Gänsehaut beim Übergang vom schwebenden Intro zum brachialen Groove und lobten, wie Grobschnitt Technik, Improvisation und Show-Elemente zu einer unvergesslichen Live-Erfahrung verschmolz.
1: Es kommt ein etwas längeres Musikstück, gleichzeitig ein etwas älteres Musikstückchen. Ein kleiner Klassiker aus unserem Repertoire. Das ist es nicht! Das Stückchen trägt den vielsagenden Titel Powerplay. Das sagt euch nicht viel. Wenn ihr das Stück hinter euch habt, werdet ihr diesen Namen nie mehr vergessen! Powerplay ist eine Weiterentwicklung eines ganz alten Grobschnittstückes, das die meisten von euch vielleicht doch schon mal vom Hörensagen her kennengelernt haben, vielleicht auch schon in Natura. Heute Abend ist die Gelegenheit dazu. Das Stück beendet den heutigen Grobschnittauftritt, so kurz wie es ist. Wir wünschen euch viel Spaß bei Powerplay alias. Ihr habt ja recht, Solar Music.

0: Anfang dieser Sendung habe ich euch noch einen Knaller versprochen. Eingefleischte Grobschnitt-Fans haben sicherlich schon längst mitbekommen, dass ehemalige und zwei neue Musiker sich zusammengetan haben, um mit ihrer Band Rockbommels Band die alten Grobschnitt-Shows wieder aufleben zu lassen. Am 3. und 4.10.2025 war es dann soweit. Die ersten beiden Auftritte im Werkhof Hagen vor beide Male ausverkauftem Haus. Und was uns da geboten wurde, ist absolut empfehlenswert. Ich hatte die Gelegenheit, dem Bassisten Miller Kapolke am Telefon ein paar Fragen zu stellen.
1: So, dann will ich doch mal gucken, ob ich Miller Kapolke erreichen kann.
2: Hallo.
1: Hallo Miller.
2: Grüße dich, Andreas.
1: Ich grüße dich. Danke, dass du dir die Zeit nimmst, ein paar Fragen zu beantworten für unsere Hörer von Radio Haspel.
2: Ja, gerne. Ist halt auch früh und ich habe noch nicht viel gesprochen heute, aber es wird schon irgendwie hauen.
1: Okay. Ja, ich bin auch erst beim zweiten Kaffee. Okay.
2: So weit bin ich noch gar nicht. Alles klar.
1: Okay. Gut, dann fangen wir doch gleich mal an. Wer von euch ist auf die Idee gekommen, Rockbommels Band ins Leben zu rufen?
2: Ja, das ist eigentlich schon eine etwas längere Geschichte. Also die fängt eigentlich dann schon an, als wir 2012, das ist ja schon ein paar Jahre her, unsere letzte elektrische Grobschnittbesetzung eigentlich beendet haben. Und wie dann die Frage war, wie geht's weiter? Also wir hatten ja damals einen Riesenerfolg, wenn du dich erinnern kannst, mit der Aufführung von Rockbommels Land im Hagener Stadttheater mit Orchester.
1: Ich war dabei.
2: Genau. Das war also eine Riesensache und danach wussten wir nicht so genau, wie es weitergeht und wir haben dann uns nicht so richtig mit allen einigen können. Und dann war es ja eben so, dass fünf Leute von Grobschnitt damals auch gleichzeitig bei Green spielten. Und wir waren so begeistert von dieser Idee, was mit dem Orchester zu machen, mit dem Theater. Und da haben wir gesagt, komm, wir machen da in dieser Richtung weiter. Und Wildschwein hatte damals schon die Idee, was Akustisches zu machen. Und wie gesagt, wir haben uns dann zu der Zeit getrennt. Und die fünf Grobschnitt-Leute, die auch bei Green waren, haben dann dieses wahnsinnige Projekt mit Symphonic Floyd entwickelt, wo du dich vielleicht auch dran erinnern kannst, was ja auch sehr, sehr, sehr erfolgreich war. Also 10 ausverkaufte Konzerte im Theater, dann die 2 großen Konzerte in Westfalenhalle.
1: Auch da war ich dabei, ja.
2: Das war also eine sehr erfolgreiche Sache, aber auch schwierig auf der Ebene fortzusetzen. Also wir wollen das jetzt nur so kurze Information auch weitermachen. Ich hoffe, es gibt noch ein paar Symphonic Floyd Konzerte. Aber wir haben dann probiert, das in andere Städte zu transportieren und das war einfach zu aufwendig. Es waren 100 Leute auf der Bühne und das war eben schwierig, damit auf Tournee zu gehen. Da wären allein die Hotelkosten schon explodiert.
1: Ja, klar.
2: Als wir das gemacht haben, was war Folgendes. Es waren unheimlich viele Grobschnitt-Fans bei Symphonic Floyd. Also du ja wahrscheinlich auch unter anderem.
1: Klar.
2: Und du hast sie ja auch getroffen haben. Und die haben dann irgendwann gesagt, hör mal, könnt ihr nicht wieder bisschen elektrische Grobschnittmusik auch machen? Wir vermissen das unheimlich. Und dadurch sind wir auch so ein bisschen auf die Idee gekommen. Also wir haben es auch wirklich den Grobschnitt-Fans zu verdanken, dass sie gesagt haben, hör mal, das ist eigentlich, die vermissen das. Und die waren wirklich so am Drängen, sagen, macht das so, das war so toll und wir vermissen das so. Dass wir uns dann mit diesen 5 Green-Leuten noch zusammengesetzt haben, haben wir, das ist eigentlich eine tolle Idee. Und dann haben Rolf und ich alle anderen gefragt, habt ihr wirklich Lust dazu, das zu machen? Und alle anderen waren sofort begeistert und haben gesagt, ja komm, wir fangen damit jetzt an.
1: Wir machen mit dem Interview jetzt eine kleine Pause für Pipi machen oder Kaffee oder Bier holen. Und die überbrücken wir mit Grobschnitt und About My Town. Ich wünsche euch ganz viel Spaß damit.

0: Wie lange war dann eure Vorbereitungszeit?
1: Ja, die war lang. Ich muss mal eben kurz sagen, wir haben dann, da war ja dann die Schwierigkeit, wir waren eben die 5 Leute, die denn eben auch bei Bruchspiel gespielt haben. Tony Moffmollo war, zu dem man immer sehr viel Kontakt, der war sofort dabei, der hatte ja dann mit der vorher schon gegründeten Akustik-Band nichts zu tun. Er sagte, super, da will ich unbedingt mitmachen. Und die Vorbereitungszeit war natürlich nicht so einfach, weil wir hatten ja noch keine komplette Band zu dem Zeitpunkt. Also das war so ungefähr vor 3-4 Jahren, dass wir also 2023, dass wir damit dann angefangen haben. Dann brauchten wir aber erstmal natürlich einen neuen Gitarristen. Den haben wir sehr, sehr schnell gefunden, weil Kevin. Es gab Kevin Hollmann, der eben bei Nebelreise, bei der Gruppstedt Tribute Band gespielt hat und den wir alle super gut fanden und der ja schon auch bei unseren Konzerten früher immer dabei war. Und den haben wir gefragt, er war sowieso gerade bei Nebelreise, hat er da aufgehört. Und der war natürlich sofort begeistert, dass wir ihn gefragt haben, dass er uns mitspielen konnte. Das war natürlich auch eine tolle Sache für ihn. Und das Gute für uns war, der konnte natürlich alle Gruppchen Stücke schon spielen. Das war also sehr einfach. Was ein etwas größeres Problem war, einen Sänger zu finden. Da haben wir also, das erste Jahr ohne Sänger geprobt. Wir haben also unser Programm überlegt, was wir machen wollten und haben dann eben noch gar keinen Sänger gehabt am Anfang und dann immer gesucht. Und das ist nicht so ganz einfach gewesen. Dann habe ich zufällig an meinen alten Kumpel Armin Kohl gedacht, mit dem ich beim Marrakesch Express zusammengespielt habe und den ich als super Musiker in Erinnerung hatte, der aber jetzt nicht unbedingt viel mit Grobstedt vorher zu tun hatte. Aber er passte natürlich genau ins Bild. Für mich ist das ein super Sänger gewesen und der ist natürlich auch ein toller Musiker und Instrumentalist. Das kommt jetzt im Moment, weil er natürlich viel Sinn noch gar nicht so zum Tragen, aber er hat ja damals beim Marrakesch Express auch Gitarre gespielt. Also wir brauchen natürlich auch einen, der Gitarre spielt und der kann auch Keyboard spielen, der kann alle möglichen Instrumente spielen. Wir haben ihn dann gefragt und der hat dann, ja, hat er gesagt, können er sich vorstellen und dann haben wir das ausprobiert. Das war natürlich nicht ganz so einfach, es hat natürlich auch lange gedauert, bis er da richtig drin war und bis wir das Programm drauf hatten. Also die Vorbereitungszeit war dann schon so, sag ich mal, 2 Jahre, bis wir das Programm hatten. Und Grobschnitt Musik dann mit 9 Leuten und dann wieder zu machen, ist auch nicht so einfach. Die Musik kann man nicht so schnell zusammenstellen wie irgendeine Blues-Session, wo man reinhaut, sondern die ist relativ klar, kompliziert, ja. Und deswegen hat das ziemlich lange gedauert, bis wir ein Programm haben. Das ist natürlich auch nicht so kurz. Das dauert ja über 3 Stunden und dann musst du natürlich auch alles andere entwickeln, die ganze Show und Kostüme basteln, alles, was dazugehört. Also insofern haben wir 2 Jahre in der Vorbereitungszeit gesessen.
0: Okay. Ja, ausverkaufte Häuser geben euch ja recht, dass viele nur darauf gewartet haben, dass sowas wieder passiert. Wie seid ihr denn zufrieden mit den ersten Konzerten?
1: Ja, natürlich super. Also das ist überhaupt keine Frage. Also wir waren natürlich gespannt, wie das angenommen wird. Das war klar, ist nicht selbstverständlich. Wir haben es dann ja Rockpommels Band genannt auch. Und weil wir den Namen Grobstedt natürlich nicht haben konnten, weil es den auch schon gab für die Akustikband. Und da haben wir gesagt, naja, wie reagieren die Leute? Aber es war ja so, dass wir dann 2 Testkonzerte im Honimburger Berghof gemacht haben. Die waren also ohne Werbung zu machen, nur innerhalb der Gruppenszene, innerhalb kürzester Zeit ausverkauft. Und es hat wahnsinnig Spaß gemacht. Und wir haben dann sofort gemerkt, dass wir als Band von allen Zuschauern akzeptiert werden. Es wird mit Sicherheit einige geben, die sagen, naja, wenn Wildschwein nicht singt, ist das nicht für mich das, was ich hören will. Das gibt's natürlich immer. Aber ich hatte das Gefühl, dass mit der ganz, ganz überwiegende Teil völlig begeistert war, endlich wieder die Grobstedt-Musik in elektrischer Form hören zu können. Und wir sind super angekommen. Dann war ja unser erstes öffentliches Konzert in Menden auf der Wilhelmshöhe. Und das ist dann, du warst ja auch da.
0: Ja, klar.
1: Meiner super angenommen war. Wir sind unheimlich glücklich über diese Reaktion. Wir freuen uns natürlich und es macht also auch dann, wenn man merkt, wie das aufgenommen wird beim Publikum, auch der Band wahnsinnigen Spaß auf der Bühne präsentieren zu können. Und ich muss auch hinzusagen, dass wir innerhalb der Band ein wahnsinnig tolles Miteinander haben.
0: Das spürt man auch als Zuschauer.
1: Ja, also das ist auch wirklich so. Also wir haben Freude daran, wir verstehen uns super. Es macht uns unheimlich Spaß, das auf der Bühne präsentieren zu können. Also wir sind sehr glücklich im Moment.
0: Prima. Und vor dem dritten Teil des Interviews noch eine kleine musikalische Einspielung. Grobschnitt und Kinder und Narren.

Das alte Land Maya war einmal wunderschön gewesen, voller Leben und unendlicher Energie. Dann aber hatten seltsame Wesen, die sich Menschen nannten, erkannt, dass sie mit Hilfe ihres Wissens und ihrer Logik alle anderen Lebewesen beherrschen konnten. Sie ließen sich zu Königen ausrufen, und es dauerte nicht allzu lange, da war das ganze Land in eine öde Wüste verwandelt.

Die Menschen waren grausame Herrscher. Fast alles Leben wurde zerstört oder ausgerottet. Blumen und Bäume gab es nur noch wenige. Und nur diejenigen Tiere wurden geduldet, die sich bis zur Selbstaufgabe ihrer Identität unterwarfen. Und die Menschen waren stolz auf ihre Werke. Sie hielten sich für die Krone der Schöpfung, für die Könige der Welt, deren Macht

0: im Lande, die anders waren. Zu diesen wenigen gehörten die Narren. Sie spielten bei den Menschen keine große Rolle, denn sie hatten keine Macht und wollten auch keine. Sie liebten die Logik nicht besonders, sondern hatten ähnlich wie auch die Kinder der Menschen Fantasien und Paradoxe, unlogische Dinge im Kopf, die bei den anderen nichts galten.
1: Wirklichkeit. Es gibt keine Wirklichkeit.

0: mit.
1: Werdet ihr die Playlist noch ausbauen? Und was hat die Grobschnittfamilie noch so zu erwarten?
2: Ja, also erstmal ist es ja so, also Playlists ausbauen ist gut. Also wir spielen schon über 3,5 Stunden. Das ist auch für die Leute ganz schön lang inzwischen. Sind ja auch viele unserer Zuschauer nicht mehr ganz jung. Wir müssen auch jetzt überlegen, dass wir viele Konzerte mit Bestuhlung machen, weil dann schon viel vorher sie sitzen können. Also das unser Programm von der Länge ist natürlich schon sehr, sehr, sehr ausführlich. Aber wir haben ja jetzt bis jetzt erst ein einziges Konzert gegeben. Das heißt, wir haben 2 Jahre an der Playlist gearbeitet. Wir werden jetzt natürlich das Programm, was wir jetzt uns erarbeitet haben, erstmal präsentieren müssen. Das haben die meisten Leute ja noch gar nicht gehört, außerhalb von Männern und Tagen. Und wir wollen ja in ganz Deutschland spielen. Das heißt, das wird erstmal das Programm sein, mit dem wir zumindest dieses Jahr und wahrscheinlich auch noch Anfang nächstes Jahr auf Tour gehen werden. Und das ist auch ein super Programm. Wir haben uns das wirklich erarbeitet. Wir spielen der Rock Pommes Land komplett. Das war uns sehr wichtig und zu der Musik. Also das sind schon für mich und auch für die anderen in der Band somit ganz wichtige Stücke und Highlights aus der Grobschnittzeit. Aber dann wird es natürlich, wenn wir dann noch länger weitermachen, das haben wir vor, natürlich auch die Playlist wird sich natürlich irgendwann mal ändern. Dann werden wir ein neues Programm machen. Aber das überlegen wir uns dann. Dass wir werden also dieses Programm jetzt erstmal eine ganze Zeit lang spielen und dann irgendwann, wenn wir Lust haben, kommen natürlich dann auch neue und andere Stücke hinzu. Und da müssen wir mal gucken, da warten wir mal ab. Im Moment sind wir mit dem Programm und der Playlist einfach sehr glücklich. Und das, wie gesagt, das müssen ja erstmal deutschlandweit viele Leute hören. Und wir spielen jetzt ja auch zum ersten Mal im Osten, in Sachsen, da hat Grobschnitt noch nie gespielt, auf dem Reichmach-Festival und dann auch zum allerersten Mal in Holland. Und das haben wir auch früher noch nie gemacht, da bin ich auch total gespannt. Auf unser Holland-Konzert, da werden wir auch zum ersten Mal diese Grobschnitt-Stücke präsentieren.
1: Ja, ich wäre gerne bei beiden dabei, Reichmach ist ein bisschen weit weg, aber Holland habe ich ja. Also auch schon auf dem Zettel stehen. Und ja, da werden wir uns dann wiedersehen und wahrscheinlich auch natürlich am kommenden Samstag in Paderborn bei dem Festival.
2: Genau.
1: Und ich wünsche euch ganz, ganz, ganz viel Erfolg und dass ihr noch ganz lange durchhaltet. Und ihr glaubt nicht, ich habe jedes Mal eine totale Gänsehaut und ich glaube, der Grobschnittfamilie geht das genauso, wenn wir euch nochmal live sehen dürfen.
2: Ja, uns auf der Bühne geht es auch genauso.
1: Okay. Miller, ich danke dir recht herzlich für das Interview. Ja.
2: Sehr gerne, Andreas.
1: Wie gesagt, viel Erfolg und bis ganz bald und bleib möglichst gesund.
2: Ja, alles klar. Vielen Dank.
1: Tschüss.
2: Tschüss.
3: 2026 sind sie mehrfach live auf der Bühne zu sehen. Schaut es euch an. Es ist sehr unterhaltsam. Und jetzt kann ich mit Stolz behaupten, eine Rarität spielen zu dürfen. Rock Pommels Band beginnt den Abend mit einer Art Medley aus den Grobschnitt-Songs »Du schaffst das nicht« und »Wir wollen sterben«. Und die Aufnahme vom 3.10.25 wurde mir freundlicherweise von Miller für diese Sendung zur Verfügung gestellt. Also nun, exklusiv bei Radio Haspe, für die große Grobschnittfamilie, die ersten Live-Töne von Rock Pommels Band. Wir hören uns.

Und damit, meine sehr verehrten Damen und Herren, ist das Programm für heute beendet. Wir melden uns wieder morgen zu den angegebenen Sendezeiten und wünschen Ihnen eine gute Nacht.

Hallo, liebe Jungen und Mädchen. Hier ist das Grobschnitt-Vorprogramm. Zunächst ein kurzer Überblick, was euch in den nun folgenden 4 Stunden erwartet. In ungefähr 25 Minuten nach Ende dieses Vorprogramms beginnt das heutige Grobschnittkonzert. Die erste Hälfte des Konzertes dauert ungefähr 2 Stunden. Danach folgt eine kurze Pinkelpause von 15 Minuten. Anschließend beginnt die zweite Hälfte des Konzertes und diese dauert noch einmal etwa 1 Stunde und 20 Minuten. Was danach passiert, ist allerdings ungewiss.

Spaß bei unserem Vorprogramm. Vielleicht habt ihr schon darauf gewartet, ob er diesmal auch wieder mit dabei ist. Nun, ich kann euch so viel verraten, er ist diesmal auch wieder mit dabei. Hier ist er!

0: Wir haben noch eine Hoffnung. Ein Stück spielen wir noch. Dafür ist dieses eine Stück etwas länger. Das ist der Titel, den wir eigentlich immer gespielt haben von Anfang an. Den es inzwischen in zig verschiedenen Versionen gibt. Von der neuesten Version haben wir noch im letzten Jahr eine Live-LP rausgebracht. Das ist aber schon die dritte von dem gleichen Titel. Ja, diesmal den Titel Sonnentanz gehabt. Aber vielleicht wissen einige von euch, dahinter verbirgt sich nichts anderes als die 1986er Version von.
1: Falls euch unser Vorprogramm gefallen sollte, dann schickt bitte ein Paket an Grobschnitt, Kölner Straße 17, 5800 Hagen. Und hier noch eine wichtige Mitteilung. In ungefähr 10 Minuten

bei mir der singende Metzgermeister, kein anderer als Walli Walli alias Mr. Show. Ganz hinten unter euch, der steht ja schon mehrere Jahre.

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2: Ein herzhaftes Hallo und Dankeschön fürs Einschalten, wenn es heißt Weltreise. Und zwar ist es ja der zweite Teil unserer Weltreise in die Niederlande, Frau Antje 2 sozusagen, oder wer hat denn den Gau oder zum Bahnhof gerollt? Ja, Spaß muss sein. Sprach auch schon Wallenstein, na egal. Jetzt geht's erstmal los mit der Ausnahmeband aus den Niederlanden. Die Band, die seit ewigen Zeiten bestehen und überall berühmt sind mit ihrem größten Welthit überhaupt. Gemeint sind natürlich die Golden Earring. Und am Start haben wir als Opener ihren Supersong von 74, Radar Love. Für euch hier bei Radio Haspel in der Sendung Weltreise Niederlande. Und ich freue mich, dass ihr dabei seid.

Die musikalische Qualität kennt in den Niederlanden keine Grenzen. Das ist wunderbar. Dafür steht eigentlich auch Europa, so sollte es auch sein. Die Kreativität bedeutet aber auch hier ein unheimliches Schaffen. Und deswegen haben wir auch zwei Sendungen mit Frau Antje, Weltreise Niederlande. Nach Golden Earring, den Klassikern aus den Niederlanden, natürlich die bekannteste Band schlechthin und auch eine der ältesten Rockbands, die ich persönlich kenne, kommen wir in ein anderes Fach, in einen Longsong, möchte ich schon fast sagen. Wir kommen zu Epica und dem Song The Phantom Agony. Lasst euch die Ohren verwöhnen, ein wunderbarer Sound. Ungewöhnlich vielleicht für einige von euch, aber dafür gibt's Radio Haspe. Gewöhnlich können alle, wir sind ungewöhnlich. Dankeschön.

Die nächste Band aus den Niederlanden, die ich vorstellen möchte, war eine spezielle Band, denn es war ein kleines Festival in Niederum, einer kleinen Stadt in Belgien, direkt hinter der deutschen Grenze. Die Band hieß Living Blues und der Hauptakt waren keine geringerer als Raheep. Wir hatten uns mit Max Simnet aus Großbritannien verabredet und wollten ihn für ein paar Tage mit nach Gelsenkirchen nehmen. Und so machten wir uns auf den Weg nach Niederum. Es war ein fantastischer Sonntag, strahlender Sonnenschein von Open Air natürlich hervorragend. Und wir überlegten uns, da keiner von uns Französisch sprach, wie wir uns denn in Belgien verständigen könnten. Vielleicht Englisch, mit Händen und Füßen? Dann kamen wir in ein Café, machten dort einen kurzen Stopp, um auch zu fragen, wo denn genau das Festivalgelände ist, und waren überrascht. Vor uns lag eine Zeitung, große Berichte über Living Blues und Raheep, und das Ganze in deutscher Sprache. Wie sich herausstellte, ist Niederum so eine Kleinstadt gewesen mit einer deutschen Minderheit. Und die hatten dort eine deutsche Zeitung, logischerweise. Wir stellten uns vor, kamen ins Gespräch und hatten einen fantastischen Nachmittag, bevor es dann losging. Und die fantastischen Living Blues, eine echte Blues-Legende aus den Niederlanden, legten fantastisch auf und sorgten für eine Bombenstimmung. Ich bedanke mich hier nochmal für das Publikum, für die Leute in Niederum, die sehr, sehr freundlich waren, und die vielen Niederländer, die uns auch kräftigst zuprosteten. Wir hatten viel Spaß zusammen. Danke dir für. Jetzt Living Blues und Big City Man.

Einer der größten Gitarristen, der besten Gitarristen, die ich kenne, ist Jan Ackermann. Bekannt natürlich geworden durch die Formation Focus. Später dann auch solo unterwegs. Und es ist da kein Zufall, aber diese Beziehung zwischen Niederländern, Deutschen und Euroheap, die passte. Auf der Tour von Euroheap, der sogenannten Acoustically Driven Tour hier in Deutschland, ist quasi Köln Music Hall, ich bin mir nicht ganz sicher, aber mehr, schon ein paar Jahre her, spielten Euroheap natürlich und wer war Vorband? Jan Ackermann, und er spielte göttlich. Natürlich auch so ein paar Fokustitel dabei, eines von seinen Solo-Sachen, und ich muss sagen, eine gelungene Mischung. Hier ist Jan Ackermann mit Bird Island.

0: Arjen Lucasson, der niederländische Gitarrist, Keyboarder, Sänger und Komponist, ist der Kopf des Projekts Irion. Das beste, vielleicht bekannteste Progressivrock-Programm, was man kennt. Rockopern ohne Ende, fantastische Geschichten, Science-Fiction verwoben mit kleinen Horrorgeschichten, mit allem drum und dran. Fantastische Musik, fantastische Gäste, die diese Musik hervorragend hervorheben. Wir haben ihn auch schon mal bei den Longsongs gehabt. Ich glaube, kurze Stücke auch schon mal bei Hot and Blue. Und ich denke, er hat sich auch platziert hier in der in den Wählercharts hier von euch in den Top 40. Ja, müsste auch dabei sein. Ich habe jetzt ausgesucht hier für die heutige Sendung The Garden of Eden. Kleiner Vorgeschmack auf Irion, von dem noch einiges mehr bei Radio Haspel zu hören gibt.
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Die Nisbin darf man mal belobigenderweise benennen als die Camel der Niederlande. Das bedingt sich nicht durch die persönlichen engen Kontakte zu Camel, sondern einfach durch diese symphonische, progressive, tolle Musik, die Kajak bieten. Bei der letzten Sendung hatten wir Max Werner dabei, den Drama, der auch mal in das lockere Lager gewechselt ist mit seinem Hit. Da hatten wir voriges Mal, ja richtig, hatten wir drin hier Rainy May. Aber jetzt habe ich ausgesucht von Arian, Restless Queen. Ein typischer Song von Kajak, die wirklich hervorragende Musik machen, grandiose Konzerte liefern und, ich sag mal ganz ehrlich, neben Arian zu dem großen progressiven Bands dieses Metiers zählen. Ich freue mich drauf, dass ich sie hier präsentieren darf in der Antje 2 Sendung. Ja, wir haben es ja, die Weltreise Niederlande.

Hier geht es Schlag auf Schlag. Nach Arion und Gaia kamen die nächste Progressivrockband aus den Niederlanden am Start. Mehr schon so ein bisschen Gothic-mäßig. Vielleicht so, ich sag jetzt mal bewusst Richtung Nightwish. Auch da gibt's Kontakte und ich muss sagen, das ist jetzt eine Qualität, die hervorragend ist. Es ist ja kein Abkupfern, sondern eigenständige Musik. Gemeint sind die Band Within Temptation. Und ich habe für euch ausgesucht, um hier die Weltreise so euch nochmal ein bisschen so schmackhaft zu machen, die Ice Queen hier auf Radio Haspel am Mikro der Yoshi. Wenn es heißt, wir gehen auf Weltreise. Musikalisch, versteht sich.

Den Abschluss für diese fantastische Reise in unser Nachbarland bildet ein Künstler, den ich persönlich hochschätze. Ich sag nur der Ente Quack. Ihr wisst, wen ich meine? Es gibt kein geringer als Hermann van Veen. Er hat die Unterhaltungsbranche mal so richtig aufgemischt mit seiner ganz speziellen Art seines Gesangs, seiner Songs, seines Tiefgangs. Ich muss sagen, er ist fantastisch und ich finde, es ist der Richtige, der hier die Sendung beschließt. Freut euch mit mir auf Hermann van Veen und aller Herren Länder. Viel Spaß weiterhin bei Radio Haspel bei den weiteren Sendungen. Ich kann diese nur herzlichst empfehlen. Und ich sag bis bald, euer Josch.

0: So, da müsst ihr jetzt durch. Wir haben es mal wieder getan. Yoshi und ich haben uns am Kaffeetisch getroffen. Ja, am Kaffeetisch. Das klingt ein bisschen doof, aber ist wirklich so gelaufen. Und was da so passiert ist, das haben wir jetzt hier für euch zusammengefasst, mit ein bisschen Musik unterlegt. Also viel Spaß mit uns beiden am Kaffeetisch. Mit diesem etwas verrückten Table Talk.
1: Ja, wir wollten uns ja vielleicht ein bisschen über Sänger unterhalten. So, ich hab dann ganz verrückten Einstieg. John Lennon, Yoko Ono und Dinosaurier, was haben die gemeinsam?
0: Es können nicht lange Haare sein. Ich glaube, die Saurier hatten keine.
1: Ja, gut, fangen wir mal so an. John Lennon ist klar Beatles, Yoko Ono seine Frau. Dadurch sind die Beatles kaputt gegangen. Auf jeden Fall, ich mochte die Beatles nie so sehr. Ich bin noch nicht so ein Fan gewesen, auch nicht von den Stones. Ich bin mit anderer Musik groß geworden. Aber John Lennon fand ich ganz düfte. Da kam Imagine raus, ein Song, den ich wirklich unheimlich schätze. Ich glaube, du auch.
0: Ja.
1: Und dann gab 1980 ein Album auf dem Markt, Lennon und Yoko Ono, das hieß Double Fantasy. Und ich hatte so drei Stücke im Radio gehört und die fand ich ganz düfte. Also die von John Lennon. Was ich nicht wusste, dass diese Krähe auch auf diesem Album singt oder versucht zu singen. Ich meine, Yoko Ono, Künstlerin, alles schön und gut, aber von Musik keine Ahnung. Man muss sich das so vorstellen, da kommt ein Song von John Lennon, den trägt da toll vor und dann kommt irgendwie eine Musik aus der Hölle, Mit einem Gekrächze, das hält sie nicht aus. Und du denkst ja mal, jetzt da stirbt jemand. Nein, es ist Yoko Ono. Und dann geht das so im Wechsel. Also die Platte habe ich genau einmal gehört, dann war vorbei. Ja, jetzt ist die Frage, was hat das mit Dinosauriern zu tun? Es gibt ja viele, die hängen so an Dinosauriern. Es gibt ja Jurassic Park, wo man so hofft, dass man die irgendwo wieder beleben könnte. Und dann merkt man aber, die sind ja gar nicht so ohne. So ein T-Rex in der Nachbarschaft, ne? Und dann kommen diese Szenen, und da rege ich mich jedes Mal drüber auf, die kommen mit Gasbomben, mit Panzern, um die dann irgendwie einzufangen. Quatsch, du brauchst nur eine Platte von Yoko Ono aufzulegen, die ganzen Sauer gehen entweder freiwillig in ihre Käfige zurück, ne? Oder die springen von der Klippe. So, und deswegen sind die Dinosaurier nicht zum Mitleiden, sondern die können froh sein, dass sie ausgestorben sind, die brauchten nie Yoko Ono zu hören, ne?
0: Also man kann auch Glück haben dann, wenn man Saurier ist.
1: Ja, das hält ja sonst kein Saurier aus. Und Musik kann kein Saurier aushalten.
0: Okay, das wollen wir euch jetzt nicht zumuten. Ich denke mal, wir spielen mal was von John Lennon.
1: Ja, klar, dann lass uns doch ruhig den Imagine nehmen. Der ist doch gelungen.
0: Imagine, oder? Und denkt dran, kein Gekrächz im Hintergrund. Yoko Ono singt nicht mit.
1: Ja, genau.

0: Wir sind wieder auf Sendung.
1: Jo, Brady, ich habe da noch zweimal was mit Sängern und Tieren.
0: Mit Sängern und Tieren?
1: Ja, ja, jetzt haben wir schon mit den Dinosaurier. Das war jetzt keine Dinosaurier, ein bisschen kleiner. Der erste wird dir vielleicht auch was sagen, mit Sicherheit, vielleicht auch sogar der Vorfall. Ozzy Osbourne, ich sage nur Fledermaus.
0: Ah, ja, ja, ich habe davon gehört. Ja.
1: Also, liebe Leute, das ist wirklich Tatsache. Ozzy Osbourne konnte es wirklich glaubhaft machen. Er wusste nicht, dass diese Fledermaus ein lebendes Tier war. Er hat gedacht, er wäre so ein Gummiteil, hat ihr den Kopf abgebissen und dann festgestellt, oh, oh, oh, das Ding hat gelebt. Kriegt danach erstmal eine Spritze, Tetanus und dergleichen. Und ich glaube, der hat nie mehr was Fremdes, was man auf die Bühne geworfen hat, in den Mund genommen. Der zweite Fall war unser Alice Cooper, der früher junge Alice Cooper. Großstadtbengel. Er hatte auf der Bühne einen Huhn mit sich geführt bei einem Konzert und dachte so, ja, ein Huhn ist ein Vogel, der kann fliegen. Warf also dieses Huhn ins Publikum und das kam dann gerupft zurück, was natürlich die Tierschützer aufgeregt hat und alles Cooper sagte, Leute, das war nicht so gemeint. Und jetzt habe ich noch einen dritten am Lager, der ist jetzt nicht so ganz tierisch, aber hat auch was mit Tier zu tun. Und zwar, da kommt man gleich nochmal zu, das ist der Peter Golby. Peter Golby begann seine Karriere bei Fable, war dann bei Trapez und kam dann zu Uriah. Wie er dazu kam, da erzähle ich nachher noch was. Auf jeden Fall, er war schon bei Uriah und die haben eine Tournee gemacht durch, ich lass mich nicht lügen, Malaysia. Da gab es dann diese Effekte mit dem Licht. Wie sind denn die Effekte? Ja, an und aus. Und der zweite Effekt war, es war im Publikum ein Verrückter. Also Peter Golby, der Frontmann, steht da, singt Gypsy oder was ich was, oder Is It Living, ich weiß es nicht genau. Da springt ein Typ auf die Bühne und beißt Pete Golby, und das hat er mir tatsächlich auch erzählt und auch bestätigt, in den Hintern. So feste, dass sie mit zwei Mann den losreißen mussten und Pete Golby musste ins Krankenhaus wegen der Bisswunde. Ja, ich sag euch, das ist... Aber nochmal zu Pete Golby, vielleicht noch eine kleine Erzählung. Ich habe erwähnt Trapeze, da war er Sänger, hat wen ersetzt? Glenn Hughes, schon mal gehört?
0: Die Purple gehört, ja, aber du weißt ja, ich und Namen.
1: Ja, und das ist ja grandioser Sänger. Und wie gesagt, Pete Golby, den habe ich 1995 auf der Musikmesse in Frankfurt getroffen. Und dementsprechend auch interviewt, wie gesagt, ein ganz feiner Kerl. Und erzählte mir eine Geschichte, die kannte ich so auch noch nicht, wie er zu Uriah gekommen ist.
0: Ja, Yoshi, das ist jetzt eine andere Geschichte. Jetzt, ach, übrigens mit dem Huhn, ja? Du hast den Schluss zum Dinosaurier doch geschafft. Weil das Huhn ist der letzte überlebende Dinosaurier, ist ein Artverwandter des Tiersaugtieran. Du weißt, dieses
1: genau,
0: großen
1: Tier. Genau. Ja, ja, ja, richtig, ja klar.
0: Aber
1: ja.
0: Jetzt wollen wir doch eigentlich Musik machen. Was hatten wir denn hier drin? Lass mal überlegen. Da war
1: unser Ozzy.
0: Ozzy
1: Osbourne. Ja, von Ozzy, was?
0: Und Alice Cooper.
1: Alice Cooper sowieso. Und ja, dann hatten wir erwähnt den Glenn Hughes. Da können wir was von seinem Soloalbum nehmen oder auch von Deep Purple. Er war ja auch bei Deep Purple stark. Ja, und natürlich der Pete Golby. Aber dazu kommen wir gleich noch, denn wir wollen noch was von Pete Golby erzählen.
0: Den lassen wir uns offen.
1: Den lassen wir
0: jetzt
1: uns offen.
0: Spielen wir erstmal die ersten drei.
1: Ja, wunderbar. Alles klar.

0: So, ja, das war jetzt ein Dreierpack Musik, Yoshi. Jetzt bist du dran. Wir waren bei
1: Pete
0: Pete
1: Colby,
0: Colby.
1: genau, richtig.
0: Genau.
1: Wie kam Pete Colby zu Reggae? Ja, man weiß ja vielleicht, wenn man so ein Heap-Fan ist, nach John Norton kam John Sloman. Dazwischen sollte eigentlich Pete Colby kommen. Erkläre ich jetzt einfach ganz kurz. Ken Hensley wollte Pete Colby haben für John Norton, aber die Band hat sich gegen Hensley gestellt. Hensley war in dieser damaligen Zeit, so 79, 80, rum, ziemlich gut auf Drogen unterwegs, zum Teil auch unansprechbar. Und so hat die Band gesagt, entweder oder. Und sie wollten John Sloman. Dazu kommen wir dann auch gleich noch. Aber wie gesagt, Pete Colby sollte eigentlich der Sänger werden. Und da passierte Folgendes. Ich wollte John Sloman, das ganze Ding ziemlich in die Hose. Ken Hensley verließ die Band und Heap war eigentlich am Ende. Und 1982, wer ist plötzlich der neue Sänger bei Uriah Heap? Ja, der Pete Colby. Gut, dann haben wir auch gleich bestimmt was von Pete Colby noch zu bieten. Ja,
0: Ja, auf jeden Fall. Wir müssen ja auch ein
1: und
0: bisschen Musik machen. Ich
1: ja
0: meine.
1: klar, und danach kommen wir noch mal kurz zu John Sloman. Der ist nämlich auch eine interessante Persönlichkeit, sage ich mal.
0: Wir haben hier nur interessante Persönlichkeiten. So, jetzt geht's weiter mit was von Pete Colby. Wir können euch noch nicht sagen, was wir spielen, weil wir sitzen hier bei uns im Wohnzimmer und trinken uns einen Kaffee. Es ist
1: Ja.
0: noch früh am Tag, wenn wir diese Aufzeichnung machen. Hier wird es
1: Ja.
0: gleich erst geben. Und ich unterhalte mich mit dem Yoshi so ein bisschen über Musik. Das heißt, eigentlich quatscht er und ich höre zu. Aber das kriegt er ja auch mit. So, jetzt gibt's erstmal wieder was auf die Ohren.
1: Jawohl.

0: Ja, mach mal in Ruhe.
1: Ich hab geruht.
2: Sag mal, hatte ich nicht Kaffee mitgebracht?
0: Du hättest Kaffee mitgebracht, ja.
2: Du wolltest nicht mehr?
0: Nee, kein Kaffee, nee, danke.
2: Okay.
0: Ich hatte heute schon so viel Kaffee, sonst muss ich noch mehr rennen, als ich schon so normal rennen muss.
2: Ja, bei uns im Studio ist auch Kaffee trinken erlaubt. Wir sind immer noch da.
0: Ja, genau.
2: Jetzt wieder für euch mit neuen Stories vom alten Yoshi. Oder umgekehrt,
0: alte Stories vom neuen Yoshi. Genau. Wir fangen an mit John Sloman. Wie gesagt, die Band hatte sich also gegen Hensley durchgesetzt, gegen Gary Brown, den Produzenten, und haben dann den John Sloman zur Band geholt. John Sloman war bekannt als Sänger von Lone Star. Er hat quasi ein bisschen so UFO-Verschnitt. Ein richtig guter Sänger, ein richtiger, so fast schon Heavy-Metal-Sänger. Aber die Interpretation der alten Heap-Songs hat nicht so richtig hingehauen. Grund also für Hensley, so richtig mal die Sau rauszulassen, die Band zu verlassen und sein eigenes Heap zu gründen, ging aber in Hose, weil Mick Box die älteren Rechte hatte. Und nun kommen wir nochmal zu John Sloman. Das Problem ist mit solchen Sängern, da haben wir gleich noch einen Kandidaten, wenn die einmal bei einer großen Band waren und sagen wir mal dann so nach ein, zwei LPs, und in dem Fall weiß nur eine, rausfliegen, haben die es unheimlich schwer wieder in der Rockwelt. John Sloman hat dann versucht, ein Solo-Album rauszubringen, war auch mit Gary Moore unterwegs und hat wirklich auch gute Erfolge gehabt, aber er ist nie mehr wieder so richtig in der großen Band eingestiegen. Aber trotz allem, hört euch mal den John Sloman an. Ich habe hier ein Stück ausgesucht für euch hier von Uriah mit John Sloman, weil wir sonst nicht mehr so viel finden von ihm. Feelings, finde ich, ist ein gutes Stück, ne?
2: Ja, das kenne ich sogar, das ist ja ein gutes Stück.
0: Ja, ja, ja. Ja. Wusstest du, dass es auch im Original von John Lawton gibt? Von der IP, die ja nie erschienen ist, aber ist eine andere Geschichte. Bleiben wir erstmal jetzt bei John Sloman und hören uns den mal an. Danach gibt es noch einen weiteren Sänger auf meiner Liste.
2: Okay, auf geht's mit Uriah Heep und
0: Feelings. Jawohl.

0: So, wir haben uns jetzt während der Musik auch noch weiter unterhalten und der Joschi hat immer noch was auf der Pfanne. Ich trinke mal
1: Jo,
0: noch einen Kaffee
1: ja,
0: und
1: trink du mal
0: übergebe
1: einen
0: ihm mal das
1: Kaffee, ich sag
0: Mikro.
1: mal Prost, gleich ist ja vier, dann gibt's ein Bier.
0: Prost mit Kaffee, ja, gleich ist
1: Ja,
0: vier. Oh, ist noch fünf. Wir haben jetzt übrigens gerade 5 Minuten vor 4 und kein Bier vor 4, da halten wir uns auch hier
1: halten
0: dran.
1: Wir uns jetzt an die 5 und schaffen wir, genau. Der nächste Kandidat, unser Sänger, der mal so richtig gut rausgekommen ist und dann aber ziemlich abgetaucht ist, ist der Jolin Turner. Ja, ich merke schon, einige schauen sich hier um, ob unsere Gäste hier im Wohnzimmer schauen. Ist
0: Unsere Gäste im
1: ja.
0: Wohnzimmer schauen sich um. Bachmann Turner Overdrive.
1: Ja,
0: Wer ist der dabei?
1: nein, Jolin Turner ist Amerikaner, ist bekannt geworden als Sänger von Rainbow, Ritchie
0: Ah.
1: Blackmore's Rainbow. Und wenn man Ritchie Blackmore in der Band hat, dann braucht man keine Feinde mehr, sage ich immer so gerne. Und es passierte Folgendes. Ritchie Blackmore war ja bei Deep Purple ausgestiegen, hatte mal wieder Krach gehabt mit Ian Gillan, dem Deep Purple-Sänger, und umgekehrt, die haben sich auch mal ganz schön auf die Nuss gegeben. Auf jeden Fall hat Ritchie dann gesagt, ich komme zurück zu Deep Purple, aber nur, wenn ich meinen Sänger mitbringen kann. Und das war eben Jolin Turner, den er so hoch gefeiert hatte. Es gab eine richtig klasse CD von Deep Purple, oder LP damals noch, mit Jolin Turner, aber genau eine. Und da war es. Und da floh Jolin Turner raus. Blackmore ging auch wieder, machte Rainbow, aber ohne Jolin Turner. Und dann haben wir den nächsten Kandidaten, der kam also kaum auf die Beine. Der Einzige, der mir da so ein bisschen geholfen hat, ist auch

0: So, jetzt ist es nach vier. Also wir haben das mit dem Bier etwas verschoben, weil der Joschi hat noch zwei auf der Pfanne. Die machen wir für euch noch fertig. Und danach haben wir auch unsere Moderation. Und ihr habt eine Stunde von uns gehört, denke ich mal. Dann trinken wir ein Bier. Joschi.
1: Ich möchte jetzt erzählen, ist Geschichte von Graham Bonnet, oder? Wenn man als Sänger zu ehrlich ist, das kann Schaden haben. Graham Bonnet war Sänger unter anderem bei der Michael Schenker Group. Michael Schenker kennt man, Bruder von Rudolf Schenker. Naja, ist ein bisschen Exzentriker. Es ist also folgendes: Michael Schenker spielt seinen bekloppten Song, sag ich schon, seinen bekannten Song jetzt, dass ich jetzt bekloppt ist auch nicht so schlecht. Einen bekannten Song von UFO, Dr. Doktor, hat er damals geschrieben und ist ein Hammerteil, gitarrenmäßig. Und folgendes passiert: Im Hintergrund, hinter einem Vorhang, hinter den Verstärkern, steht ein zweiter Gitarrist, unkontrolliertes Publikum nicht sehen, der spielt da eben das zweite Solo mit. Du kannst nur mit einer Hand, kannst nur ein Solo spielen und nicht zwei. Und Graham Bonnet, wie üblich, stellt die Band vor, den Schlagzeuger, den Bassisten, den Michael Schenker und den Gitarristen im Hintergrund, der hinterm Vorhang stand und durfte danach nicht mehr mit Michael Schenker auftreten, ist aus der Band geflogen. Das hast du davon, wenn du zu ehrlich bist. Ja.
0: Ja, aber war denn dann der Sound immer noch der gleiche, wenn er nicht mehr dabei war?
1: Der Sänger wurde ersetzt durch
0: Der Gitarrist?
1: der Riss blieb. Der war weit im Hintergrund und durfte nicht mehr angekündigt
0: Ach
1: werden als
0: so.
1: zweiter Gitarrist. Also der war immer wohl noch auf der Tour. Später kam er dann als Keyboarder dazu, damit der dann auch in der Öffentlichkeit stand. Aber der Sänger floh raus. Der Graham Bonnet konnte sich erstmal einen Job suchen und ist dann manchmal auch, glaube ich, auch bei Rainbow gelandet. War er dann ordentlich lange, wie gesagt, Richie Blackmore, Michael Schenker, das sind so Ausnahmegitarristen auf der einen Seite, aber menschlich, glaube ich, nicht ganz so einfach.
0: Okay.
1: Nicht so einfach zu handhaben wie wir beide. Ne? Das
0: Okay,
1: muss
0: aber
1: man
0: wir haben
1: mal so
0: jetzt
1: sagen. Ne?
0: musikalisch was zu bieten,
1: Ja,
0: glaube
1: gut,
0: ich.
1: aber wir haben auch ein schönes MSG-Stück mit. Graham Bonnet, wirklich ein guter Sänger und schade, dass er nicht noch mehr gemacht hat. Gut, dann machen wir jetzt danach jetzt ein kleines Päuschen. Während die Musik läuft, dann habe ich noch den letzten Sänger auf der Liste hier bei mir, dem ich noch was zu erzählen hätte. Über den ich was erzählen möchte.
0: Oh, jetzt wird er hier aber.
1: Oh, ja.
0: Mann, Mann, Mann. Okay, für euch einfach nur Ohren auf. Hier kommt die Michael Schenker Group.

0: Wir sind noch da, Yoshi.
1: Jo, hier.
0: Ja, du hast noch einen auf der Pfanne.
1: Ich habe noch einen auf der Pfanne, den Mann, den ich in 4 verschiedenen Bands gesehen habe. Also live gesehen habe und natürlich auch entsprechend gehört. 4 und plus einem Gastauftritt. Und zwar fange ich an mit dem Jahr 1975. Jetzt ist ein großes Konzert in der Dortmunder Westfalenhalle. Headliner sind die Purple, damals mit Coverdale und Glenn Hughes neu dabei, also die Mark III. Das wird der Andy auch wissen, was Mark III ist. Das war die 3. Besetzung in die Purple. Und es spielte unter anderem auf diesem Festival eine Band, die hieß Elf, E-R-F. Also Elf, 11, also Elf, amerikanische Band. Das Problem war gewesen, das kündigte der Sänger an, der Schlagzeuger hatte sich kurz vorm Auftritt das Bein gebrochen. Deswegen hat der Conga-Spieler das Schlagzeug übernommen. Und der Soundcheck war nicht ganz so gelungen. Das Piano war lauter als der Solo-Gitarrist. Und die probierten so eine Art, so, ja, ich sag mal, Southern Rock zu spielen. Das ging alles daneben. Das Einzige, was blieb, war ein kleiner Sänger, dieser kleine Sänger, der da vorne stand, mit einer riesen Stimme. Und das war kein geringerer als Ronnie James Dio. So, 2 Jahre später. Krugerhalle, es spielt die Band Rainbow. Richie Blackmore, die Purple verlassen, mal wieder oder zum zweiten Mal, glaube ich, mittlerweile. Und hat einen Sänger bei Ronnie James Dio. Den kleinen Mann, den er von Elf kannte. Hammer. Ging auch ein paar CDs oder LPs gut. Dann war Dio raus und tauchte auf bei Black Sabbath. Hat dann auch mehrere Aufnahmen mit Black Sabbath gemacht. So, dann war da auch wieder Schluss. Da kam Tony Martin, der hat ein ähnliches Schicksal wie einige vorher genannten, wie Sloman oder auch hier der Jolin Turner. Flog bei Black Sabbath raus, kam niemand richtig auf die Beine. Aber ist egal, bleiben wir bei Dio. Er gründete seine eigene Band, die hieß dann eben Dio. War so seine 4. Band oder die 4. Band, die ich ihn gesehen habe. Deswegen kam eine riesen Auswahl, was wir spielen wollen. Und zu guter Letzt habe ich ihn dann nochmal gesehen in der Dortmunder Westfalenhalle bei die Purple als Stargast. Da gab es dieses Jubiläumskonzert mit dem bulgarischen Symphonieorchester anlässlich Konzerte von Group and Orchestra. Da hat er dann 2, 3 Songs gesungen. Er war ja mit die Purple und Blackmore und so weiter eng befreundet. Ja gut, dann haben wir jetzt noch Dio gleich zu bieten. Da gucken wir mal. Ne?
0: Ja, Black Sabbath, wollen wir nicht irgendwas anders nehmen?
1: Dio? Ja, können wir doch, wir nehmen den Dio, genau.
0: Wir nehmen den Dio. Ja. Da müsst ihr jetzt durch, ja, der Yoshi wird euch schon was Schönes aussuchen.
1: Jo, klar, ja. So, und dann vielleicht noch zu allerletzt noch eine Sache, die wichtig ist. Ich hatte ganz am Anfang besprochen, so von wegen so viele sagen immer, ja, ohne die Beatles würde es Uriah Heep nicht geben, weil ich bin der totale Heep-Fan. Ich habe dieses Problem so mit den, du musst die verehren, also mit dem Muss habe ich ein Problem. Und den Einzigen, den ich wirklich total verehre, ist ein Baumfäller. Der Baumfäller, der vor, ich weiß nicht wie viele Jahren oder Jahrhunderten von Jahren den ersten Baum gefällt hat, so lange an diesem Baum gearbeitet hat, bis er einen Zahnstocher gefunden hatte. Denn das deutsche Sushi-Brötchen, also das Mettbrötchen, zu essen ist ein Genuss, aber ohne Zahnstocher danach nur der halbe Genuss, finde ich. Weil, hey, man kennt das, bleibt überall zwischen den Zähnen stecken. Deswegen, also nichts gegen die Beatles, aber dieser Holzfäller mit der Erfindung finde ich wichtiger. Okay, das war's für heute von hier, uns beiden. Habt viel Spaß mit uns.
0: Ja, Yoshi. Ich hatte, glaube ich, nur Kaffee bis jetzt. Du auch, ne?
1: Ja.
0: Aber müsst ihr euch keine Gedanken machen. Er kriegt jetzt ein Bier, dann verstehe ich auch, was er gerade gemeint hat. Scheißegal, das war's mit uns, das war's für euch. Viel Spaß noch mit Dio und
1: Raspe. Dio, ja.

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2: Herzlich willkommen bei eurem Lieblingssender Radio Haspe. Am Mikrofon begrüßt euch Elke zur 6. Ausgabe von Ab in die 90er. Seid ihr bereit für einen satten Flashback? Ich habe tief im Archiv gegraben und ein Paket geschnürt, das alles bietet. Von den Helden unserer Jugend über tiefgründigen Grunge bis hin zu den Beats, die uns damals auf die Tanzfläche getrieben haben. Keine Pausen, keine Ausreden, nur die pure Nostalgie. Schnallt euch an, schiebt die Möbel beiseite und feiert mit mir das Jahr 1994. Wir starten mit einer Hymne für die Ewigkeit. Jon Bon Jovi hing 1994 wohl an fast jeder Zimmerwand und mit Always vom Album Crossroad lieferte er den ultimativen Softrock-Stoff für Frischverliebte und Herzschmerzgeplagte. Der Song stieg am 26. September 1994 auf Platz 28 ein und wurde zum absoluten Dauerbrenner. Ganze 26 Wochen hielt er sich in den Charts und thronte 2 Wochen lang auf Platz 4. Also holt die Feuerzeuge raus oder macht die Handytaschenlampen an. Hier ist Gänsehaut pur.

1994 war das Jahr, in dem wir alle im Kino bei Der König der Löwen Rotz und Wasser geheult haben. Sir Elton John lieferte mit Can You Feel the Love Tonight den perfekten Pop-Soundtrack dazu und räumte völlig zu Recht einen Oscar ab. Ab dem 25. Juli 1994 begleitete uns dieser Song für 26 Wochen durch die Hitparade und kletterte bis auf Platz 14. Wir lassen jetzt die Savanne in Ab in die 90er 6 hier bei Radio Haspe aufleben. Genießt diesen zeitlosen Moment.

Manchmal braucht es nur einen Jeans-Werbespot, um eine Band unsterblich zu machen. Stillskin erschütterten 1994 mit ihrem Post-Grunge-Kracher Inside vom Album The Mind's Eye die Rockwelt. Bevor Sänger Ray Wilson später bei Genesis einsprang, stürmte er noch mit Stillskin und Inside die Charts. Einstieg auf der 43 im Juni und dann ging es hoch bis auf Platz 5. 21 Wochen war dieser raue Sound nicht wegzudenken. Viel Spaß mit Stillskin!

Jetzt wird es Zeit, ihre Bekenntnisse aufzufrischen. René Baumann, besser bekannt als DJ Bobo, war unser Eurodance-Exportschlager aus der Schweiz. Sein Hit Everybody vom Album Dance With Me war der Sommerknaller 1994. Ganze 27 Wochen lang hielt uns dieser Mix aus Pop und Reggae in Atem. 5 Wochen davon sogar festgenagelt auf Platz 2. Also Radio lauter und Füße bewegen. Hier kommt gute Laune.

Es geht auch tiefgründig in unserer Zeitreise. Pink Floyd zeigt 1994 mit ihrem Album The Division Bell, dass sie auch in den 90ern zur absoluten Weltklasse gehörten. In Keep Talking bauten sie sogar die Computerstimme des legendären Physikers Stephen Hawking ein. Auch wenn der Song nicht in den Verkaufscharts platziert war, ist er ein atmosphärisches Rockmeisterwerk, das uns heute noch zum Nachdenken bringt. Lehnt euch zurück und genießt die Tiefe dieses Klangwunders.

Das ist eine der inspirierendsten Geschichten der Musikwelt. John Larkin verwandelte sein schweres Stottern in seine größte Stärke und wurde mit über 50 Jahren als Scatman John zum globalen Phänomen. Sein Mix aus Jazzrap und Eurodance stieg im Januar 1995 ein und hielt sich sagenhafte 31 Wochen in den Charts, davon 4 Wochen auf Platz 2. Ich gestehe, ich scheitere bis heute an diesem Zungenbrecher. Viel Spaß mit dem einzigartigen Scatman. Scatman.

Wir reisen nach Seattle in die Geburtsstadt des Grunge. Soundgarden und ihr Ausnahmesänger Chris Cornell schufen 1994 mit Black Hole Sun ein fast schon surreales Stück Musikgeschichte. 13 Wochen war dieser Alternativ-Rock-Meilenstein vom Album Super Unknown in den Charts vertreten und kletterte bis auf Platz 26. Düster, intensiv und handwerklich einfach brillant. Hier ist der Sound einer ganzen Generation.

0: Vorsicht, jetzt wird es hier bei Ab in die 90er Teil 6 gefährlich für eure Gelenke. Wenn dieser Song im Club lief, gab es kein Halten mehr. Die schwedische Band Rednecks kreuzte Country Music mit harten Techno-Beats und schuf mit Cotton Eye Joe ein wahres Chartmonster. Ab 1994 regierte der Song für unglaubliche 9 Wochen Platz 1 der Charts und blieb insgesamt über ein halbes Jahr in den Top 100. Pack das Lasso aus, jetzt wird auf den Tischen getanzt.
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1: Roxette waren in den 90ern schlichtweg unaufhaltbar. Mit Sleeping in My Car zeigten Marie Fredriksson und Per Gessle 1994 ihre rockige Seite. Der Song vom Album Crash Boom Bang stieg Ende März direkt auf Platz 31 ein und schaffte es für 2 Wochen bis auf Platz 11. Jetzt hier bei Radio Haspe in Ab in die 90er Teil 6 ein Song, der nach Freiheit, Rebellion und schwedischem Powerpop schmeckt. Fenster runter, Radio an und laut mitsingen.

Es gibt Lieder, die die Welt ein kleines Stück besser machen. Die Zusammenarbeit zwischen dem Senegalesen Youssou N'Dour und Nene Cherry ist so ein Juwel. Seven Seconds ist eine kraftvolle Mahnung gegen Vorurteile, gesungen in drei Sprachen. Die Hörer liebten es. Der Song blieb gewaltige 34 Wochen in den Charts und kletterte bis auf Platz 3. Ein hypnotischer Rhythmus für die Ewigkeit.

Zum Abschluss wird es noch einmal richtig intensiv. Dolores O'Riordan schrieb Zombie als Schrei nach Gerechtigkeit nach einem Bombenanschlag. Ihr markanter Gesang machte das Lied zur Antikriegshymne einer ganzen Generation. Ab November 1994 stürmte der Song die Hitparade und schaffte es bis ganz an die Spitze auf Platz 1. Ein zeitloses Meisterwerk, das uns auch heute noch unter die Haut geht. Und das war es auch schon wieder mit der Sendung Ab in die 90er. Mit der Ausgabe 6 liegen 11 Songs, unzählige Charterfolge und jede Menge Erinnerungen hinter uns. Ich hoffe, die Reise in die Vergangenheit hat euch genauso viel Spaß gemacht wie mir. Mein Name ist Elke und ich bedanke mich ganz herzlich fürs Einschalten. Aber keine Sorge, das Archiv ist noch prall gefüllt für viele weitere Ausgaben. Genießt den restlichen Tag oder Abend. Behaltet den Ohrwurm im Kopf und vergesst nicht, die 90er sind kein Datum auf dem Kalender, sondern ein Lebensgefühl. Bleibt uns treu und bis zum nächsten Mal, wenn es wieder heißt Ab in die 90er. Tschüss aus dem Studio und macht es gut. Und vergesst nicht, unser Programm hat noch viele tolle andere Sendungen zu bieten. Und schaut mal auf unsere Website www.radiohaspe.de und in unserem YouTube-Kanal vorbei. Bis bald, eure Elke.

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1: Hallo und herzlich willkommen bei Radio Haspe. Hier ist Ab in die 80er. Mein Name ist Brady und ich präsentiere euch heute das Jahr 1983. Diesmal wird es auch ein wenig neue deutsche Welle geben, denn damit fangen wir auch gleich an. Wir waren damals völlig losgelöst und zwar insgesamt 30 Wochen, davon 14 Wochen in den Top 10 und 8 Wochen auf der Nummer 1. Hier ist Peter Schilling mit Major Tom völlig losgelöst.

1983 war auch das Jahr einer sehr ungewöhnlichen Produktion. Und zwar hatte die Band den Titel aufgenommen, fand ihn gut und stellte dann fest, ups, der ist viel zu lang für den Markt. Also entschied man sich, eine 12-Inch-Single, bei uns Maxi genannt, rauszubringen. Ja, jetzt weiß eigentlich schon jeder, was kommen muss. Noch eine kleine Geschichte. Das Plattencover war so aufwendig gestaltet, dass bei jedem Verkauf der Maxi-Single Verluste eingefahren wurden. Daraufhin wurde es durch ein einfacheres Cover ersetzt und der Erfolg stellte sich ein. Insgesamt in Deutschland platziert 22 Wochen mit der Höchstposition 2. Hier ist New Order und Blue Monday.

Die erste Wahl für den folgenden Song war die Sängerin Maggie Reilly nicht. Angefragt wurde 1983 die irische New Age-Musikerin Enya. Doch sie lehnte die Anfrage von Mike Oldfield ab, Moonlight Shadow zu singen. Der kommerzielle Erfolg dieser Single ist unbestritten. In Deutschland 14 Wochen in den Top 10 mit der Höchstposition 2, in Österreich Höchstposition 1, in der Schweiz die Nummer 1 und in England Nummer 4. Hier ist Mike Oldfield und Maggie Reilly mit Moonlight Shadow.

In ihrer gemeinsamen Zeit in Berlin schrieben David Bowie und Iggy Pop den Song China Girl. Er erschien 1977 auf dem Album The Idiot von Iggy Pop und wurde kein Erfolg. 1983 änderte sich das. David Bowie schnappte sich den Song und machte ein Remake draus. Das war ein Knaller. Hört man sich beide Versionen nebeneinander an, entscheidet man sich sofort für David Bowie. Mit Platz 6 in Deutschland, Platz 9 in Österreich, Platz 8 in der Schweiz, Platz 2 in England und Platz 10 in den USA sowie Platz 7 in Norwegen etablierte sich 1983 David Bowie mit seinem China Girl in den Charts.

1983 kamen auch wieder die Tanzfilme in die Kinos. So zum Beispiel Flashdance. Ja, natürlich. 31 Wochen platziert, Höchstposition 3 in Deutschland. Weltweit ein Erfolg. Aaron Carter, Flashdance, What a Feeling.

Dass die 80er ein verrücktes Jahrzehnt waren, merkt man daran, dass sich in den frühen 80ern einige Bands gründeten, von denen man später nicht mehr viel hörte. So auch die Band Kids aus Reutlingen. Die Band wurde mit ihrem Lied Die Sennerin vom Königssee als One-Hit-Wonder bekannt. 2 Jahre nach ihrer Gründung löste sie sich wieder auf. Hier könnt ihr sie nochmal hören. Kids, Die Sennerin vom Königssee aus 1983. In Deutschland, Österreich und der Schweiz jeweils die Nummer 3 der Jahrescharts.

Die Jackson 5 waren schon lange in die Geschichte der Musik eingegangen. Und auch Michael Jackson machte langsam immer mehr von sich reden. 1983 erzielte er mit seinem Song Billie Jean einen Volltreffer weltweit. Viele Platzierungen in den vorderen Plätzen, in Deutschland Platz 2, weltweit sehr oft Platz 1. Michael Jackson mit einem seiner guten Hits, hier ist Billie Jean.

Die ersten Zeilen des folgenden Songs kennt, glaube ich, jeder und man hat sofort die Melodie im Kopf. Wenn ich jetzt sage, in dark deep jungle I hear the wild drum, my heart beats faster, knowing my time's come. Die Rede ist von Africa Voodoo Master von Rose Lawrence, einer französischen Sängerin, die sich das erste Mal auf dem europäischen Markt damit platzierte und gute Chartpositionen erreichte. So in Österreich Platz 1, in Deutschland Platz 3, in der Schweiz Platz 2, in Norwegen ebenfalls Platz 2. Jetzt lasst die Trommeln sprechen, hier kommt Rose Lawrence und Africa Voodoo Master.

Ein echter Tanzflächenknaller, wie Andy sagen würde, war auch in 1983 dabei. In den USA erreichte der Song Platz 1, in Deutschland blieb es bei Platz 4. Und dennoch ist es ein Lied, das auch in die Musikgeschichte der 80er Jahre eingegangen ist und immer noch gerne in den Radiostationen gespielt wird. Es gab noch einige Hits dieser Band, doch das hier ist für mich einer der herausragendsten. Hier sind die Eurythmics mit Sweet Dreams Are Made of This.

Ein Song mit einer eingängigen Melodie schaffte es in Deutschland nur auf Platz 11. Was heißt nur? Also eine Chartplatzierung in den oberen 20 ist schon immer gut. In USA war es allerdings Platz 3, lag wohl eher an dem Namen und dem Bekanntheitsgrad. Ich rede von Donna Summer und ihrem Song She Worked Hard for the Money.

Der Mitbegründer der Gruppe The Equals, die zwischen 67 und 71 etliche Hits hatten, machte auch im Jahr 1983 von sich reden. Die erste Notierung seines Hits am 14.02.1983 und 18 Wochen später war er aus den Charts herausgeflogen. 5 Wochen aber unter den Top 10 mit der Höchstplatzierung Nummer 9. Hier ist Eddie Grant mit Electric Avenue.

0: Bevor wir jetzt gleich das Jahr 1983 verlassen und damit die sechste Folge von Ab in die 80er abschließen, habe ich noch einen kleinen Zusammenschnitt für euch von dem, was wir nicht gespielt haben, was es aber im Jahr 1983 durchaus in die deutschen Singlecharts geschafft hat. Für uns reichte die Sendezeit einfach nicht, um euch diese Klassiker noch ans Ohr zu bringen. Darum habe ich sie für euch einmal zusammengeschnitten. Viel Spaß damit. Oder auch nicht.
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Okay, ich gehe davon aus, ihr hattet Spaß oder ihr habt euch die Ohren zugehalten. Beides war beabsichtigt. Jetzt sage ich einfach mal Tschüss und ich verabschiede mich mit zwei Top-Musikern. Say, Say, Say, ein Lied von Paul McCartney und Michael Jackson. Es war die 9. Veröffentlichung von Paul McCartney nach dessen Trennung von den Beatles, die Platz 1 in den US-amerikanischen Charts erreichte. Für Michael Jackson war es der 6. Nummer 1-Hit in den USA. Und für euch der letzte Hit hierbei, ab in die 80er Nummer 6 mit Brady auf Radio Haspe. Hier ist Paul McCartney und Michael Jackson mit Say, Say, Say und ich say Tschüss, bis zum nächsten Mal.

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Wie wohl jeder weiß, ist die ZDF-Hitparade eine 32 Jahre lang von 1969 bis 2000 vom ZDF aus Berlin ausgestrahlte Musiksendung. Bekannt wurde die Hitparade vor allem durch Dieter Thomas Heck, der die Sendung von 69 bis 84 moderierte. Mit der Titelmelodie der ZDF-Hitparade habe ich die heute bereits 6. Folge unserer Serie Ab in die 70er eröffnet. Wer wurde 2022 mit dem Bundesverdienstkreuz ausgezeichnet, war als Fred Sonnenschein erfolgreich, moderierte mit Helga Feddersen die Plattenküche beim WDR und ließ seinen dritten Vornamen Adolf amtlich streichen. Das war und ist natürlich Frank Zander, Blödelbade der ersten Stunde. Begonnen hat alles 1974 mit dem Album Wahnsinn und dem Titel Der Ururenkel von Frankenstein.

Miguel Ríos Campana, bekannt als Migo Ríos, ist ein spanischer Musiker und Rocksänger. Sein Welthit A Song of Joy erschien 1969, brachte ihn im Juni 1970 auf Platz 1 der deutschen, österreichischen und schweizerischen Hitparade und verkaufte sich 7 Millionen Mal. Der Titel ist eine mit Elementen der Popmusik gestaltete Version des 4. Satzes von Ludwig van Beethovens 9. Symphonie. Sie wurde von Waldo de los Ríos arrangiert und produziert.

Shocking Blue war eine niederländische Rockband, die 1967 in Den Haag gegründet wurde. 1974 hat sie sich wieder aufgelöst und wurde mehrfach neu gebildet. Ihr größter Erfolg war Venus aus dem Jahr 1969. 1972 brachten sie ihr fünftes Album Inkpot heraus, aus dem wir nun den Titeltrack hören werden.

Die Doobie Brothers wurden 1969 in Südkalifornien unter dem Bandnamen Pat gegründet. Doobie ist eine Slangbezeichnung für einen Zweiblatt-Joint. Angeblich fiel bei einer gemütlichen Kifferrunde irgendwann der Satz »Now we are all Doobie Brothers«. Prompt wurde die Band in »The Doobie Brothers« umbenannt.

Hooked on a Feeling ist ein Popsong des amerikanischen Sängers B.J. Thomas. Vom Stück existieren mehrere Cover, unter anderem von der schwedischen Rockband Blue Sweet, deren Version Platz 1 in den Vereinigten Staaten im Jahr 1974 erreichte. Die Blue Sweet-Version wurde im 2014 erschienenen Spielfilm Guardians of the Galaxy verwendet, was zu einem rasanten Anstieg für den Verkauf der Aufnahme führte.

Titanoir, französisch für Du gehst fort, ist ein Chanson-Duett von Hélène Berger und Noël Cordier, das 1975 als Single in Deutschland veröffentlicht wurde. Das Chanson beschreibt den melancholischen Zustand der Trennung eines Liebespaares. Die Protagonisten haben Angst vor der Stille und der Einsamkeit. Die letzten Zeilen lauten: Ich habe Angst vor dir, ich habe Angst vor mir, ich habe Angst, dass das Schweigen kommt.

Wolfgang Ambros zählt zu den bedeutendsten österreichischen Musikern der Gegenwart und gilt als einer der Begründer des Austropops. Den ersten kommerziellen Erfolg hatte er 1975 mit der Single Zwickst Me, ein Nummer-1-Hit. Auch das dazugehörige Album Es lebe der Zentralfriedhof konnte wider Erwarten Platz 1 erreichen. Der gleichnamige Song, der zwar nicht als Single veröffentlicht wurde, gilt bis heute unter Ambros-Fans als charakteristische Friedenshymne. Der Text soll die Gleichheit der Menschen zeigen. Und dafür wurden die toten Menschen als Beispiel herangezogen. Es lebe der Zentralfriedhof.

Karat ist eine 1975 gegründete Band aus Berlin, die zu den erfolgreichsten in der DDR gehörte und mit deutschsprachiger Rockmusik nach wie vor erfolgreich ist. Schlicht Karat heißt auch das Debütalbum aus dem Jahr 1978. Als Single wurde König der Welt und Reggae Rita Star in der Bundesrepublik Deutschland ausgekoppelt.

Jet Airliner ist ein Lied, das 1973 von Paul Pina komponiert und 1977 von der Steve Miller Band populär gemacht wurde. Cashbox, ein US-amerikanisches Musikmagazin, schrieb, dass es das Beste aus Millers Vergangenheit und Gegenwart hat, einschließlich tadelloser Harmonien und eines tiefen Gitarrenarrangements, das stetig dahin pumpt. Hört selbst.

Im Januar 1978 wurde von der Band The Sweet der Song Love Is Like Oxygen veröffentlicht. Es wurde von Andy Scott, dem Gitarristen der Band, und Trevor Griffin geschrieben. Das Lied war eine Abkehr von früheren Aufnahmen von Sweet, die mehr gitarrengetrieben waren und hohe Gesangsharmonien enthielten. Die erweiterte Albumversion des Songs von fast 7 Minuten, die auf dem Album Level Headed erschien, enthält Streicher und einige Disco-Elemente.

Saturday Night Fever ist das Soundtrack-Album zum gleichnamigen Film aus dem Jahr 1977 mit John Travolta in der Hauptrolle. Vor der Veröffentlichung von Thriller Michael Jackson war Saturday Night Fever das meistverkaufte Album der Musikgeschichte und zählt mit Verkaufszahlen von über 40 Millionen Exemplaren immer noch zu den meistverkauften Soundtrack-Alben weltweit. Von diesem Album die Bee Gees mit Saturday Night Fever.

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2: 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Willkommen bei Radio Haspe. Und da sind wir wieder, Brady hier bei Radio Haspe. Du hörst Ab in die 60er, die Show, in der die Röhren glühen und die Herzen tanzen. Jetzt wird's wild, denn gleich kracht's richtig aus den Lautsprechern. Mit einem Song, der Power, Pop und ein bisschen Wahnsinn perfekt vereint. Hello Susie stammt von Amon Corner, einer walisischen Band, die Ende der 60er für Furore sorgte. Und das nicht nur mit ihren schicken Anzügen. Geschrieben wurde der Song übrigens von Roy Wood, der später mit The Move und ELO Musikgeschichte schrieb. Die Nummer ist ein echter Kracher, laut, schnell, verspielt und doch total eingängig. 1969 landete der Song in den britischen Charts und wurde zum Liebling der Beat-Fans, die auf diese Mischung aus Pop und Psychedelic Rock total abgefahren sind. Also anschnallen, Freunde, hier kommt sie, die stürmische Susie von Amon Corner.

Wenn ihr gerade denkt, es wird Zeit für eine Portion Drama auf hoher See, dann seid ihr hier bei Ab in die 60er genau richtig. The Wreck of the Antoinette ist kein typischer Gute-Laune-Beat, sondern schon fast ein kleines Rock-Drama. Inszeniert von Dave D, Dozy, Bicky, Mick and Titch. Den fünf Jungs, die in den Swinging 60s wirklich für jede Überraschung gut waren. Die Nummer stammt aus dem Jahr 1968 und erzählt die tragische Geschichte eines Schiffsbruchs mit dramatischen Chören, wilden Gitarren und dieser ganz besonderen Theatralik, für die die Band so gefeiert wurde. Ein Song wie ein Minifilm und das auf gerade mal 2,5 Minuten. Jetzt Segel setzen, Rettungsring bereithalten, hier kommt The Wreck of the Antoinette.

Willkommen zurück bei Radio Aspe. Du hörst Ab in die 60er mit Brady. Und ich bin bereit, dich durch die bunte, schräge, geniale Welt der 60s zu führen. Und Freunde, jetzt wird's spacig. See Emily Play, der zweite Hit von Pink Floyd, damals noch mit dem legendären Syd Barrett an der Spitze. 1967 erschien der Song mitten im Summer of Love und katapultierte die Band direkt in den britischen Pop-Olymp. Doch das war kein gewöhnlicher Popsong, das war ein Trip. Verzerrte Orgeln, rückwärts abgespielte Gitarren, hallende Vocals, eine wahre Klangcollage aus dem Herzen des Psychedelic Rock. Emily, die geheimnisvolle Figur, soll übrigens auf ein echtes Mädchen zurückgehen, das Barrett bei einem Picknick im Hyde Park gesehen hat. Oder war es doch nur ein Traum? Wer weiß das schon. Ihr dürft jetzt träumen und lasst die Farben tanzen. Hier kommt See Emily Play von Pink Floyd.

Wir sind mittendrin in Ab in die 60er auf Radio Haspe. Zeit, die Sonnenbrille aufzusetzen, um mit den Beach Boys den Ozean zu grüßen. Denn jetzt wird's harmonisch, Baby. Help Me Rhonda, ein echter Klassiker aus dem Jahr 1965, geschrieben von Brian Wilson und Mike Love. Ursprünglich auf dem Album The Beach Boys Today erschienen, wurde der Song später neu aufgenommen und mit etwas mehr Wumms als Single veröffentlicht. Genau diese Version schaffte es auch auf Platz 1 der US-Charts. Gesungen wird die Nummer nicht, wie oft bei den Beach Boys, von Brian, sondern von Al Jardine, was dem Ganzen einen frischen Drive verpasst. Inhaltlich geht's um Liebeskummer, Rhonda soll helfen, das gebrochene Herz zu heilen. Und wie? Mit diesem Song wird jeder Kummer weggespült, garantiert mit der nächsten Welle. Jetzt ab aufs Surfboard, hier kommt Help Me Rhonda, der Sonnenschein für deine Ohren.

Und jetzt, Freunde der guten Musik, schnallt euch an. Es gibt einen Song wie ein Drama in Tönen. Gene Pitty bringt uns einen Gänsehautmoment mit Something's Gotten Hold of My Heart. 1967 kam das Ding raus. Und was für ein Ding. Gefühl, Stimme, Pathos. Pitney war ein Meister der großen Emotionen. Und dieser Titel, Leute, der schleicht sich nicht an, der trifft dich mitten ins Herz. Später wurde er sogar nochmal zum Hit im Duett mit Mark Almond. Aber das Original, das ist pure 60er Magie. Ihr hört Radio Haspe, das ist Ab in die 60er. Ich bin Brady und jetzt Ohren auf, Herz auf, hier kommt Gene Pitty.

Ihr seid noch in der musikalischen Zeitmaschine ab in die 60er auf Radio Haspe und am Mikro ist immer noch euer Brady. Jetzt kommt was ganz Feines aus dem Jahr 1965 von der anderen Seite der Welt, direkt aus Australien. The Seekers mit I'll Never Find Another You. Judith Durman mit dieser glasklaren Stimme. Leute, da schmilzt sogar das stärkste Transistorradio dahin. Der Song war nicht nur ein Riesenhit in England und Australien, er war auch die erste Nummer 1 einer australischen Band in Großbritannien. Und bis heute gilt er als einer der schönsten Liebeslieder der 60er. Sanft, ehrlich, zeitlos. Hört's euch selbst an. The Seekers mit I'll Never Find Another You.

Hier ist immer noch Ab in die 60er, hier ist immer noch Brady, euer Lotse durch die goldene Ära der Musik bei Ab in die 60er. Und jetzt wird's deutsch, aber mit internationalem Einschlag. Bernd Spier singt Memphis, Tennessee. Ursprünglich von Chuck Berry, klar ein Klassiker. Aber 1964 hat Bernd dem Ganzen seinen eigenen Twist gegeben. Mit deutschen Lyrics und einem typischen Beat-Charme der Wirtschaftswunderzeit. Der Mann hatte eine feine Stimme und das richtige Gespür fürs deutsche Publikum. Mit diesem Song landete er glatt auf Platz 1 der deutschen Charts. Und mal ehrlich, wer hätte gedacht, dass Memphis auch in Frankfurt so gut klingt? Und jetzt Bühne frei für Bernd Spier und Memphis, Tennessee.

Jetzt drehen wir mal wieder ordentlich an der Lavalampe, es wird psychedelisch. The Lemon Pipers mit Green Tambourine. 1967 rausgekommen und gleich ein Volltreffer. Der erste echte Psychedelic-Hit, der es auf Platz 1 der US-Charts geschafft hat. Trippy Lyrics, schräge Effekte und Achtung, sogar ein elektrisches Tambourine. Kein Scherz. Das Ding war bunt wie ein Batik-Shirt und genauso hypnotisierend. Das könnt ihr jetzt nicht sehen, deswegen Augen zu, Kopf aus. Hier kommen die Green Pipers mit ihrem Green Tambourine.

Bei uns, liebe Freunde der feinen 60s-Klänge, wechseln die Farben jetzt von grün auf rot. Ihr hört ab in die 60er auf Radio Aspe, ich bin Brady. Und jetzt gibt's was von den Jungs, die mal ernsthaft Beatles-Konkurrenz waren. Die Dave Clark Five. London-Sound vom Feinsten. Und jetzt mal nicht mit Beat-Getöse, sondern mit Gefühl. Red Balloon. Der Song kam 1969, also schon am Ende ihrer großen Karriere, und zeigte, dass sie auch die leisen Töne drauf hatten. Melancholisch, fast schon poetisch. Ein Lied über Verlust, Erinnerung und einen roten Ballon als Symbol. Kein Chartstürmer mehr, aber ein echtes Juwel für Kenner. Deswegen auch hier bei uns auf Radio Aspe ab in die 60er. Lasst euch treiben, hier kommt Red Balloon von den Dave Clark Five.

Jetzt machen wir es mal langsam schwimmend, schon fast sphärisch. Tommy James and the Shondells bringen Crimson and Clover. 1968 erschien ein Song, der wie durch einen Farbfilter schwebt. Gitarren-Echo-Effekte, dieser gesäuselte Gesang. Leute, das ist Psychedelic Pop in seiner schönsten Form. Das Besondere, Tommy James hatte den Song selbst produziert, ganz gegen den Willen der Plattenfirma. Und trotzdem wurde er ein Mega-Hit, Nummer 1 in den USA, millionenfach verkauft. Später von Joan Jett nochmal neu aufgelegt, aber das hier ist das Original, pur und magisch. Ihr hört Radio Haspel, das ist Ab in die 60er. Und hier kommt jetzt der Song mit Farbe und Gefühl, Crimson and Clover.

Vier Stimmen, ein Sound, das sind die Mamas and the Papas. Und mit Monday Monday haben sie 1966 einen Hit gelandet, der bis heute im Ohr bleibt. Harmoniegesang vom Feinsten. Dazu dieser bittersüße Text, Monday Monday, can't trust a day. Der Song war übrigens der erste Nummer 1-Hit einer gemischten US-Vocalgruppe und hat einen Grammy gewonnen. Und Leute, diese Stimmen haben einfach Seele. Ihr hört Radio Hasbub in die 60er, ich bin Brady. Und jetzt lasst euch treiben mit Monday Monday.

Willkommen zurück bei Ab in die 60er hier auf Radio Aspe. Und jetzt wird's richtig soulig. Denn jetzt kommt einer der heißesten Tracks aus dem Jahr 65, Wilson Pickett mit In the Midnight Hour. Geschrieben zusammen mit Steve Cooper von Brooker T. and the MGs, aufgenommen in den legendären Stax Studios in Memphis. Das ist Soul-Geschichte pur. Und Pickett, der singt das Ding nicht einfach. Er wirft sich rein, als wär's Mitternacht und alles hängt vom nächsten Ton ab. Dieser Groove, dieser Schub, das war neu, das war roh, das war heiß. Kein Wunder, dass der Song heute als einer der einflussreichsten Soul-Tracks aller Zeiten gilt. Licht aus, Spot an. Hier kommt Wilson Pickett mit In the Midnight Hour.

Jetzt heißt es einsteigen, Türen schließen, der letzte Zug nach Clarksville rollt aus. 1966 kam der Song raus und war der allererste Hit der Monkees. Klar, die Jungs wurden ursprünglich fürs Fernsehen zusammengestellt, aber hey, Last Train to Clarksville war kein Kinderkram. Unter dem sonnigen Sound versteckt sich ein Antikriegssong, clever verpackt mit Ohrwurmgarantie. Und mit dieser markanten Gitarrenlinie und dem treibenden Rhythmus, da bleibt kein Fuß ruhig. Der Song ging in den USA direkt auf die Eins und bis heute fährt dieser Zug durch jede gute 60s-Playlist. Ihr seid bei Radio Haspe, auch hier gibt's eine gute 60s-Playlist. Mit mir, Brady, und hier kommen die Monkees mit Last Train to Clarksville.

Wie wär's mit etwas Bauchgefühl für den Groove-Liebhaber? Für die echte Soul-Seele? Brooker T and the MGs. Das ist kein Name, das ist ein Qualitätsstempel. Die Jungs aus Memphis haben 69 mit Time is Tight ein Instrumentaltrack geschaffen, der klingt wie Butter auf heißem Vinyl. Der Song war ursprünglich für den Film Uptight gedacht. Düsteres Thema, starker Soundtrack. Aber Time is Tight schaffte es auch aus den Kinos in die Charts. Platz 6 in den USA. Und Brooker T's Orgel, die singt ganz allein. Ein Stück Musik, das nicht redet, sondern wirkt. Elegant, lässig, zeitlos. Und jetzt zurücklehnen und einfach gleiten mit Time is Tight.

Zum Schluss von Ab in die 60er wird's nochmal richtig gefühlvoll. Denn jetzt hören wir Mary Hopkins mit ihrem Song Goodbye. Was könnte besser passen, um sich aus einer Sendung zu verabschieden? Der Song stammt aus dem Jahr 1969 und Achtung, geschrieben wurde er von keinem Geringeren als Paul McCartney. Veröffentlicht wurde er auf Apple Records, dem Label der Beatles, und Mary Hopkins war eine ihrer ersten Entdeckungen. Nach ihrem Riesenerfolg Those Were the Days war Goodbye die nächste Single. Und auch wenn der Titel traurig klingt, der Song ist ein sanfter, liebevoller Abschied voller Wärme. Er erreichte Platz 2 in den UK-Charts und blieb ein leuchtendes Beispiel für die zarte Seite der Swinging 60s. Ihr habt Ab in die 60er gehört hier auf Radio Aspe mit Brady. Ich verabschiede mich mit Mary Hopkins und Goodbye und wünsche euch noch eine schöne Zeit bei Radio Aspe.

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1: Es gibt Stimmen, die verstummen nie. Sie hallen weiter in unseren Erinnerungen aus den Lautsprechern und in den Herzen von Millionen Fans. Doch manchmal wird selbst die lauteste Stimme plötzlich still. Als eines meiner größten Idole von uns ging, verstand ich kurz die Welt nicht mehr. Ich bin auf mein Leben nicht mehr klargekommen. Das zu realisieren, war hart und surreal zugleich. Stand er doch vor seinem Tod, genau vor 17 Tagen, noch auf der Bühne. Vor einem Jahr verlor die Welt einen Mann, der den Heavy Metal nicht nur geprägt, sondern ihm ein Gesicht gegeben hat. Den Mann, den viele den Prince of Darkness nannten und der doch abseits der Bühne ein Mensch mit all seinen Höhen, Tiefen, Dämonen und seinem unverwechselbaren Humor war. Und somit herzlich willkommen zu einer ganz besonderen Legends-Ausgabe hier auf Radio Haspe. Der letzte Biss der Fledermaus. Unter dem Motto, wenn selbst die Dunkelheit schweigt, nehmen wir uns heute 3 Stunden Zeit für das Leben, die Musik und das Vermächtnis von Ozzy Osbourne. Wir schreiben heute genau 3 Kapitel voller Wahnsinn, Leidenschaft und Musikgeschichte. Im ersten Kapitel reisen wir zurück nach Birmingham, dorthin, wo aus 4 jungen Männern eine Band entstand, die den Sound einer ganzen Generation verändern sollte. Black Sabbath. Düster, schwer und kompromisslos. Der Anfang einer Revolution. Im 2. Kapitel erleben wir den tiefen Fall eines Mannes, der an Ruhm, Exzessen und seinen eigenen Dämonen beinahe zerbrochen wäre. Doch mit Sharon an seiner Seite erfand sich Ozzy neu und schrieb als Solokünstler gnadenlose Musikgeschichte. Zum Schluss, in Kapitel 3, kehren wir dorthin zurück, wo alles begann. Nach Birmingham, zu einem emotionalen Abschied gemeinsam mit Black Sabbath und Weggefährten wie Metallica, Zakk Wylde und vielen anderen. Ein letztes großes Fest für den Prince of Darkness, ehe sich der Vorhang für immer schloss. Lasst uns heute nicht nur trauern, lasst uns feiern. Die Musik, die Geschichten, den Wahnsinn. Und einen Mann, der Generationen von Rock- und Metal-Fans geprägt hat wie kein anderer. Ich bin es, euer Prince of Darkness. Den Spitznamen, den mir andere gaben, weil sie mich für einen der größten Ozzy-Fans hielten. Aus der IG Schwermetall und der Führerkabine des Friedenspanzers. In den nächsten 3 Stunden heißt es, der letzte Biss der Fledermaus. Kapitel 1. Vom Arbeiterkind zur Rocklegende. Am 3. Dezember 1948 wurde in Birmingham in Aston, in England, ein Kind geboren. Sie wickelten es in schwarzes Leder und legten es an die Bar. 3 weise Männer kamen zu ihm und brachten ihm Whisky, ein paar lustige grüne Substanzen und ein Mikrofon. Sie nannten den Knaben Ozzy Osbourne und er wurde der Fürst der Finsternis. Geschichte zu Ende. So würde vermutlich die Kurzgeschichte lauten, wenn Erich Kästner sie höchstpersönlich geschrieben hätte. Wenn es aber Menschen gibt, die die Geschichte der Rockmusik für immer verändert haben, dann gehört ein Name in die allererste Reihe. John Michael Osbourne. Kurzum, Ozzy. Seine Kindheit war alles andere als leicht. Er wuchs in einfachen Verhältnissen auf, kämpfte mit Legasthenie, verließ früh die Schule und schlug sich mit Gelegenheitsjobs durch, unter anderem als Bauarbeiter, Installateurgehilfe und sogar in einem Schlachthof. Zwischenzeitlich geriet er auf die schiefe Bahn und saß wegen eines Einbruchs sogar einige Wochen im Knast. Doch mitten in diesem grauen Arbeiteralltag gab es einen Moment, der sein Leben für immer verändern sollte. Als Ozzy den Beatles-Song »She Loves You« hörte, war ihm plötzlich klar, dass Musik mehr sein konnte. Später sagte er, dass dieser Song sein gesamtes Leben verändert habe. Von da an wollte er Sänger werden. 1968 gab Ozzy eine Kleinanzeige auf, in der er nach einer Band suchte. Darauf meldeten sich niemand Geringeres als der Gitarrist Tony Iommi, Bassist Geezer Butler und Schlagzeuger Bill Ward. Zunächst nannten sie sich Polka Talk Blues Band, später Earth. Doch als sie feststellten, dass bereits eine andere Band diesen Namen trug, musste etwas Neues her. Die entscheidende Inspiration kam direkt gegenüber von ihrem Proberaum. Dort befand sich nämlich ein Kino, in dem der Horrorfilm Black Sabbath mit Boris Karloff lief. Die Musiker beobachteten, wie sich lange Schlangen vor dem Kino bildeten. Geezer Butler stellte die einfache, aber geniale Frage, warum zahlen Menschen Geld dafür, sich gruseln zu lassen? Aber niemand macht solche Musik. Genau daraus entstand die Idee, Horror, düstere Atmosphäre und schwere Gitarrenriffs miteinander zu verbinden. Der neue Bandname war geboren, Black Sabbath. Und damit begann praktisch ein völlig neues Kapitel der Musikgeschichte. Was Bluesrock bis dahin gewesen war, verwandelte sich in etwas Dunkleres, Schwereres und Bedrohlicheres. Der Song, den wir jetzt hören, ist dabei mehr als nur ein Lied. Black Sabbath, erschienen am Freitag, den 13. Februar 1970, eröffnet das gleichnamige Debütalbum und mit ihm eine völlig neue Ära. Nach einem kurzen Intro setzt Tony Iommis legendäres Gitarrenriff ein, aufgebaut auf dem sogenannten Tritonus, einem Intervall, das im Mittelalter als Diabolus in Musica, der Teufel in der Musik, galt und über Jahrhunderte als unheilvoll angesehen wurde. Auch die Geschichte hinter dem Text ist faszinierend. Bassist Geezer Butler hatte sich intensiv mit schwarzer Magie beschäftigt und berichtete von einer verstörenden nächtlichen Erscheinung. Am nächsten Morgen war ein okkultes Buch, das neben seinem Bett gelegen hatte, plötzlich verschwunden. Dieses Erlebnis inspirierte den Text, den Ozzy mit seiner unverwechselbaren Stimme in einen der unheimlichsten Songs der Rock Geschichte verwandelte. Und bevor es wirklich losgeht, hier noch ein kleiner Funfact. Das komplette Album wurde innerhalb eines einzigen Tages aufgenommen, nahezu live, ohne große Studiotricks. Das rohe, authentische Klangbild, das damals aus Budgetgründen entstand, gilt heute als einer der Gründe, warum dieses Album so zeitlos und kraftvoll wirkt. Dieser Song ist kein gewöhnlicher Albumauftakt, er ist der Urknall des Heavy Metal. Zur Erinnerung an den unvergessenen Prince of Darkness, Ozzy Osbourne. Hier sind Black Sabbath mit Black Sabbath.

0: Wenn man an Black Sabbath denkt, gibt es einen Song, den selbst Menschen kennen, die mit Heavy Metal eigentlich gar nichts anfangen können. Die Rede ist ganz klar von Smoke on the Water.
1: Ich höre gerade, es ist ein bisschen was durcheinander gegangen. Wir probieren es jetzt einfach mal mit dem normalen Programmablauf.
0: Ich meine natürlich zweifelsohne Paranoid. Dabei war dieser Titel ursprünglich fast schon eine Notlösung. Im Jahr 1970 hatte Black Sabbath ihr zweites Album nahezu fertig aufgenommen. Doch der Plattenfirma fehlte noch ein kurzer Song, der das Album abrunden sollte. Also gingen Iommi, Butler, Ward und Ozzy noch einmal ins Studio. Tony Iommi spielte ein markantes Gitarrenriff vor. Geezer Butler schrieb in kürzester Zeit den Text über Angst, Depression und innere Zerrissenheit. Ozzy sang ihn ein und innerhalb weniger Minuten war Paranoid geboren. Veröffentlicht wurde der Song schließlich im August 1970 und entwickelte sich völlig überraschend zum größten Hit der Band. Er erreichte Platz 4 der britischen Charts und machte Black Sabbath endgültig weltweit bekannt. Dass ausgerechnet Dave Mustaine diesen Klassiker covern wollte, überrascht auf den ersten Blick gar nicht. Mustaine hat Black Sabbath und besonders Tony Iommi immer als einen der wichtigsten Einflüsse auf sein Gitarrenspiel bezeichnet. Für ihn gehörten Black Sabbath zu den Gründervätern des Heavy Metal. Ohne sie hätte es Bands wie Megadeth, Metallica oder Slayer wahrscheinlich nämlich nie gegeben. Als Megadeth 1993 den Soundtrack zum Film Last Action Hero beisteuerten, entschieden sie sich deshalb ganz bewusst für Paranoid, nicht um das Original zu kopieren, sondern als Hommage an die Band, die den Weg für den Thrash Metal überhaupt erst geebnet hatte. Mit deutlich mehr Tempo und der typischen Megadeth-Präzision verwandelten sie den Klassiker in eine Version, die ihren ganz eigenen Stempel trägt. Hier sind sie also, Megadeth, mit ihrer Verneigung vor Ozzy Osbourne und Black Sabbath, mit Paranoid.

Als Black Sabbath 1970 den Song War Pigs auf ihrem Album Paranoid veröffentlichten, war die Welt vom Vietnamkrieg geprägt. Ursprünglich sollte das Stück sogar den Titel Walpurgis tragen, doch die Plattenfirma befürchtete, der Bezug zum Okkulten könnte für zu viel Aufsehen sorgen. Also wurde daraus War Pigs, ein Titel, der viel besser zu dem passte, worum es eigentlich ging. Eine schonungslose Abrechnung mit Kriegstreibern und Politikern, die andere Menschen in den Kampf schicken, selbst aber sicher im Hintergrund bleiben, um ihre Sessel zu wärmen. Musikalisch sprengte der Song damals alle Grenzen. Das düstere Intro, Tony Iommis monumentale Gitarrenriffs, Geezer Butlers bissige Gesellschaftskritik und Ozzys eindringlicher, sich ins Hirn einätzender Gesang machten War Pigs zu einem der wichtigsten Antikriegslieder der Rockgeschichte aller Zeiten. Dass sich aber ausgerechnet die amerikanische Blues-, Soul- und Gospelsängerin Ruthie Foster an diesen Heavy-Metal-Koloss herangewagt hat, ist alles andere als Zufall. Für sie stand nämlich nie die Härte des Originals im Mittelpunkt, sondern dessen Botschaft. Foster hat mehrfach betont, dass gute Songs jedes musikalische Gewand überstehen und dass War Pigs mit seiner Kritik an Krieg, Machtmissbrauch und menschlicher Gier leider nicht von seiner Aktualität verloren hat. Mit ihrer kraftvollen Soul-Stimme nimmt sie dem Stück zwar die verzerrten Gitarren, nicht aber seine Wucht. Ganz im Gegenteil, ihre Version rückt den Text noch stärker in den Mittelpunkt und zeigt eindrucksvoll, wie zeitlos dieser Black Sabbath-Klassiker ist. Hier ist Ruthie Foster mit ihrer außergewöhnlichen Interpretation von War Pigs.

Der Song Black Sabbath ist nicht nur das erste Stück auf dem Debütalbum der Band aus dem Jahr 1970. Er gilt für viele auch als die Geburtsstunde des Heavy Metal. Die Geschichte dahinter ist inzwischen legendär, wie wir ja zum Anfang dieser Sendung schon hörten. Ebenso ikonisch wie die Musik wurde aber auch das Plattencover, welches von vielen da draußen als das Beste aller Zeiten angesehen wird. Vor einer alten Wassermühle steht eine geheimnisvolle Frau ganz in Schwarz. Nebel liegt über der Landschaft, das Bild wirkt gespenstisch und rätselhaft. Bis heute ranken sich Mythen darum, wer die Frau war und was das Motiv eigentlich bedeuten sollte. Fest steht, dieses Cover hat den düsteren Look des Heavy Metal entscheidend geprägt und gehört zu den berühmtesten Albumhüllen der Rockgeschichte aller Zeiten. Warum also haben Rotting Christ gerade diesen Song gecovert? Die griechische Extreme Metal Band hat nie einen Hehl daraus gemacht, dass Black Sabbath zu ihren wichtigsten musikalischen Wurzeln gehören. Mit ihrer Version wollten sie nicht einfach einen Klassiker nachspielen, sondern den Song aus ihrer eigenen stilistischen Perspektive interpretieren. Und genau damit verabschiede ich mich jetzt für einen Moment wieder zu den Ursprüngen. Hier sind Rotting Christ mit ihrer Interpretation des Songs, mit dem für viele am Freitag, dem 13. Februar 1970 alles begann. Black Sabbath.

Black Sabbath stehen für schwere Riffs, dunkle Klangwelten und natürlich für die unverwechselbare Stimme von Ozzy Osbourne. Doch 1972 überraschte die Band auf ihrem 4. Studioalbum Volume 4 mit einem Song, der völlig aus dem Rahmen fiel. Statt Gitarren dominieren hier nämlich Klavier und Melancholie. Der Titel erschien in einer Phase persönlicher Umbrüche innerhalb der Band. Mehr als 4 Jahrzehnte später entdeckte Soul-Sänger Charles Bradley genau in diesem Song seine eigene Lebensgeschichte wieder. Bradley hatte ein außergewöhnlich hartes Leben hinter sich. Armut, Obdachlosigkeit, familiäre Verluste und einen späten Durchbruch als Musiker erst jenseits der 60. Für ihn war Changes keine Rockballade, sondern ein Lied über die Veränderungen, die das Leben einem auferzwingt. Er verwandelte den Song in ein zutiefst persönliches Soulstück voller Schmerz, Hoffnung und Würde. Seine Interpretation wurde zunächst 2013 veröffentlicht und war so prägend, dass er 2016 sogar sein Album nach diesem Song benannte. Kritiker und Fans waren sich einig. Charles Bradley machte Changes zu seinem eigenen Lied. Und genau diese Version hören wir jetzt. Hier ist Charles Bradley mit seiner bewegenden Interpretation eines der persönlichsten Songs, die Ozzy Osbourne und Black Sabbath je aufgenommen haben. Changes.

Red Salad erschien am 18. September 1970 auf dem legendären zweiten Black Sabbath Album Paranoid, einer Platte, die mit Klassikern wie War Pigs, Iron Man und dem Titelsong Paranoid Heavy Metal Geschichte geschrieben hat. Red Salad fällt dabei etwas aus dem Rahmen. Der Song ist komplett instrumental und dauert gerade einmal 2,5 Minuten. Im Mittelpunkt steht Schlagzeuger Bill Ward, dessen kraftvolles und gleichzeitig überraschend jazziges Drumspiel hier voll zur Geltung kommt. Der Titel entstand, weil Bill Ward bei früheren Live-Auftritten oft ausgedehnte Schlagzeugsoli spielte, um lange Konzertsets zu füllen. Und genau aus dieser Idee entwickelte sich schließlich dieser Song. Jetzt also ein kurzes, aber eindrucksvolles und kraftvolles Instrumentalstück von einem Album, das die Rock- und Metal-Welt für immer verändert hat. Hier sind Black Sabbath mit Red Salad.

Black Sabbath schaffen immer wieder eine gewaltige, düstere Atmosphäre und Songs, die selbst in völlig neuer Verpackung noch sofort wiedererkennbar sind. Sabbath, Bloody Sabbath erschien 1973 als Titeltrack des gleichnamigen Albums, einer Platte, auf der die Band ihren Sound deutlich erweitert hat und neben harten Gitarren auch akustische Passagen, Keyboards und komplexere Arrangements einsetzte. Der Song selbst gehört zu den großen Klassikern der Band. Das markante Riff, die dramatischen Wechsel und Ozzy Osbournes unverwechselbarer Gesang machen ihn bis heute zu einem der bekanntesten Stücke aus dem Sabbath-Kosmos. Und genau deshalb haben Iron Horse diesen Song gecovert. Die Band ist bekannt dafür, Metal-Klassiker in Bluegrass zu verwandeln. Und gerade bei Sabbath, Bloody Sabbath zeigt sich, wie stark die Komposition auch ohne verzerrte Gitarren funktioniert. Unter den akustischen Instrumenten treten Melodie und Struktur noch deutlicher hervor und der Song bekommt eine ganz neue, fast überraschend elegante Energie. Jetzt also Black Sabbath im Bluegrass-Gewand.

Ozzy Osbourne hat mit Black Sabbath den Heavy Metal erfunden. Und kaum eine andere Band hat diesen Einfluss so offen anerkannt wie Metallica. Statt allerdings einer der ganz großen Sabbath-Hits wie Paranoid oder Warpigs zu covern, entschieden sich James Hetfield, Lars Ulrich und Co. ganz bewusst für einen echten Fanliebling, Sabra Cadabra. Das Original erschien 1973 auf dem 5. Black Sabbath-Album Sabbath Bloody Sabbath. Für viele Fans zählt genau dieses Album zu den kreativsten Werken der Band und Sabra Cadabra sticht mit seinem groovigen Riff und seinem überraschend lockeren Rock'n'Roll-Feeling heraus. Rund 25 Jahre später, 98, veröffentlichten Metallica ihre Version auf dem Doppelalbum Garage Inc., einer Sammlung von Coversongs, mit denen die Band ihren musikalischen Helden Tribut zollte. Dabei blieb es nicht bei einer einfachen Neuaufnahme, nein, Metallica bauten zusätzlich einen längeren Abschnitt aus dem Black Sabbath-Song A National Acrobat ein, ebenfalls vom Album Sabbath Bloody Sabbath. So entstand eine Art Mini-Medley, das zwei Lieblingsstücke der Band miteinander verbindet. Warum aber gerade dieser Song? Nun, die Idee zu Sabra Cadabra entstand während der Load-Tour nachts in Frankfurt, als Lars und Kirk Hammett über ein mögliches Coverprojekt sprachen. Für sie war klar, wenn Black Sabbath, dann ein Song, der die echte Leidenschaft der Fans zeigt und nicht nur die größten Hits bedient. Hier sind Metallica mit Sabra Cadabra.

Schon oft erwähnt, aber hier noch einmal. Black Sabbath gelten als die Erfinder des Heavy Metal. Und genau auf ihrem 1971 erschienenen Album Master of Reality findet sich ein Song, der bis heute für Gesprächsstoff sorgt. After Forever. Musikalisch ist er ein typischer Sabbath-Klassiker mit Tony Iommis gewaltigem Gitarrenriff. Inhaltlich überrascht er allerdings. Statt düsterer Okkultthemen beschäftigt sich der Text mit Glauben, Spiritualität und der Frage, ob der Mensch Gott braucht. Geschrieben wurden die Lyrics wie so oft von Bassist Geezer Butler, der sich damals intensiv mit christlichen Themen auseinandersetzte. Gerade deshalb passte der Song später perfekt zu einer Band wie Stryper. Die US-Metaller, die seit den 1980er Jahren für ihren christlichen Heavy Metal bekannt sind, veröffentlichten ihre Version von After Forever am 16. Oktober 2015 auf dem Album Fallen. Es war das einzige Cover auf diesem Album und eine bewusste Entscheidung. Sänger Michael Sweet erzählte später, dass ihn vor allem der Text beeindruckt habe. Gleichzeitig wollte die Band zeigen, dass Black Sabbath weit mehr waren als ihr düsteres Image. Tatsächlich handelten viele Sabbath-Texte von Krieg, Gesellschaft oder eben vom Glauben. Und nicht von Satanismus, wie oft nachgesagt wurde. Und jetzt hören wir einen Song, der zeigt, wie eng die Welten von Black Sabbath und Stryper manchmal beieinander liegen. Hier sind Stryper mit ihrer Version von After Forever.

Black Sabbath haben für unzählige Bands den Weg geebnet. Eine davon ist System of a Down. Die Kalifornier haben ihre Verehrung für Ozzy Osbourne und seine Band immer wieder gezeigt. Im Jahre 2000 nahmen sie dazu den Klassiker Snowblind für das Tribute-Album Nativity in Black 2 auf. Eine Platte, auf der zahlreiche Rock- und Metal-Größen Black Sabbath-Songs neu interpretierten. Das Original stammt vom legendären Album Volume 4 aus dem Jahre 1972. Der Song handelt unverblümt von Kokain. So offen, dass die Plattenfirma damals sogar verhinderte, das komplette Album Snowblind zu nennen. Stattdessen blieb es bei Volume 4. Ein kleiner Insider ist bis heute richtig legendär. Im Booklet bedankte sich die Band augenzwinkernd bei der Coca-Cola Company, ein Wortspiel, das damals kaum jemand übersehen konnte. System of a Down machten aus dem düsteren, schleppenden Original eine deutlich schnellere und aggressivere Version, ohne den Respekt vor dem Song zu verlieren. Gitarrist Darren Malakian erzählte später, dass sogar die Mitglieder von Black Sabbath begeistert von ihrer Interpretation waren. Ritterschlag. Schlagzeuger Bill Ward soll die Band sogar damals persönlich ermutigt haben, den Song als Vorband von Black Sabbath live zu spielen. Eine große Ehre für die Musiker von System of a Down. Hier ist einer der intensivsten Black Sabbath-Hommagen der letzten Jahrzehnte. System of a Down mit Snowblind. Übrigens auch mein persönlicher Favorite-Cover-Song, wenn man von Black Sabbath redet.

Wir erinnern heute an Ozzy Osbourne, die unverwechselbare Stimme von Black Sabbath und einen der prägendsten Künstler der Rock- und Metal-Geschichte aller Zeiten. Einer der Songs, der bis heute als Blaupause für unzählige Metal-Bands gilt, ist Children of the Grave. Der Titel erschien 1971 auf dem dritten Black Sabbath-Album Master of Reality, einer Platte, die den Heavy Metal nachhaltig geprägt hat und vielleicht dazu beitrug, ein neues Subgenre erfunden zu haben. Der Song selbst ist dabei alles andere als eine düstere Horrorgeschichte. Tatsächlich richtet er sich gegen Krieg und Gewalt und ruft die junge Generation dazu auf, für Frieden und eine bessere Zukunft einzustehen. Damit knüpft er an die Antikriegsbotschaften von Klassikern wie Warpigs an. Eine spannende Geschichte am Rande. Gitarrist Tony Iommi stimmte auf Master of Reality seine Gitarre deutlich tiefer. Das sorgte für den besonders schweren, druckvollen Sound, der später eben ganze Genres wie Doom Metal und Stoner Rock beeinflussen sollte. Außerdem gehörte Children of the Grave zu den Songs, die Black Sabbath 1985 beim legendären Live Aid spielten. Und außerdem nahm Ozzy den Titel später auch regelmäßig mit in sein Soloprogramm. Wir halten einen Moment inne nach dieser glorreichen Achterbahnfahrt der Gefühle, schnaufen einmal kurz durch und blättern eine Seite weiter zu Kapitel 2. Zwischen Wahnsinn und Weltruhm. Aus dem legendären Bestseller Der letzte Biss der Fledermaus. Bleibt also unbedingt dran, hier auf Radio Haspe, bei der Gedenkfeier eines Ausnahmetalents. Hier sind zum Abschluss des ersten Kapitels Black Sabbath mit einem der wichtigsten Heavy-Metal-Songs aller Zeiten, Children of the Grave.

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2: Es gibt Künstler, die schreiben Songs. Und es gibt Legenden, die Musikgeschichte schreiben. Ozzy Osbourne gehörte zu den wenigen, die beides getan haben. Willkommen also zu Der letzte Biss der Fledermaus, unserer großen dreiteiligen Gedenksendung zu Ehren des unvergessenen Prince of Darkness. Nachdem wir im ersten Kapitel den Grundstein seiner außergewöhnlichen Karriere gelegt haben, schlagen wir heute das zweite Kapitel auf, Zwischen Wahnsinn und Weltruhm. In dieser Stunde erinnern wir an einen Mann, der Generationen von Rock- und Metal-Fans geprägt hat. Einen Künstler, der Skandale überstand, Tiefschläge überlebte und dennoch immer wieder auf die Bühne zurückkehrte. Lauter, stärker und unverwechselbar. Heute feiern wir abermals sein Vermächtnis, erinnern an sein Leben und gedenken seines Todestages mit dem, was ihn unsterblich gemacht hat, seiner Musik. Natürlich habe ich auch heute wieder eine ganze Reihe unvergesslicher Klassiker von Ozzy Osbourne und seinen Weggefährten im Gepäck. Songs, die Geschichte geschrieben haben und bis heute nichts von ihrer Kraft verloren haben. Und weil Erinnerungen am schönsten sind, wenn man sie teilt, freue ich mich ganz besonders heute auf einen Gast am Mikrofon. Mein Radiokollege Andy, der Solar Music Man, wird mich durch diese zweite Ausgabe begleiten. Gemeinsam sprechen wir über Ozzys außergewöhnliche Karriere, seine größten Momente, seine verrücktesten Geschichten und natürlich über die Musik, die ihn letztendlich zur Legende gemacht hat. Lehnt euch zurück, dreht die Lautsprecher auf und begleitet uns auf einer weiteren Reise durch das Leben eines Mannes, dessen Stimme und dessen Einfluss niemals verstummen werden. Das ist der letzte Biss der Fledermaus zum Gedenken an Ozzy Osbourne.
3: Vielen Dank, Lenny. Das war ja wirklich eine tolle Anmoderation für diese denkwürdige Sendung, in der ich mich sehr freue, Gast an deiner Seite sein zu dürfen. Und wie immer mein Hallo da draußen an unsere Hörer von Radio Haspe, hier bei unserer Gedenksendung für unseren großen Ozzy, den wir ja alle irgendwie geliebt, gehasst und wieder geliebt haben. Vielleicht hat ja schon der eine oder andere von euch meine Sendung Solar Music gehört und kennt mich dort als der Solar Music Man von Radio Haspe. Ich bin heute total stolz, mit dem selbsternannten Prince of Darkness diese ganz besondere Gedenksendung moderieren zu dürfen. Wirklich sehr schön, dass ich dabei sein darf. Wenn wir heute auf Ozzy Osbourne zurückblicken, dann sehen wir nicht nur einen der größten Rockstars aller Zeiten, wir sehen einen Mann, der den Himmel und die Hölle gleichermaßen kennengelernt hat. Ende der 70er schien alles vorbei zu sein. Black Sabbath hatten den Heavy Metal mitbegründet, doch Ozzys Alkohol- und Drogenkonsum geriet immer stärker außer Kontrolle. Die Spannungen innerhalb der Band nahmen zu und 1979 trennten sich schließlich ihre Wege. Das war, fand ich damals furchtbar. Für mich ging eine Welt unter. Und für viele war damals klar, das war das Ende von Ozzy Osbourne. Doch genau an diesem Punkt begann die wohl beeindruckendste Wiederauferstehung der Rockgeschichte. Eine Frau glaubte an ihn, als kaum noch jemand an ihn glaubte. Sharon Arden, die später Sharon Osbourne wurde. Sie nahm Ozzy an die Hand, organisierte eine neue Band, gab ihm Halt und zeigte der Musikwelt, dass in diesem vermeintlich gescheiterten Musiker noch ein unaufhaltsames Feuer brannte. Bereits 1980 erschien Blizzard of Oz, ein Album, das bis heute als Meilenstein gilt. Mit Songs wie Crazy Train oder Mr. Crowley katapultierte sich Ozzy endgültig aus dem Schatten von Black Sabbath. Er war nicht länger der ehemalige Sänger, er war Ozzy Osbourne, eine Marke, eine Ikone und schon bald einer der größten Solokünstler der Rockgeschichte. Und als wäre das nicht genug, legte er 3 Jahre später noch einmal nach. 1983 erschien dann das Album Bark at the Moon. Schon der Titelsong machte unmissverständlich klar, Ozzy war zurück. Düster, kraftvoll, melodisch und mit einem Gitarrensound, der bis heute als legendär gilt. Der Song erzählt die Geschichte eines Wesens, das nach Jahren der Gefangenschaft zurückkehrt und seine Rache sucht. Ein düsteres Horrormärchen und irgendwie auch ein Sinnbild für Ozzys eigene Rückkehr ins Rampenlicht. Also, dreht die Anlage auf. Noch ein bisschen und genießt einen echten Metal-Klassiker. Hier ist der unvergessene Ozzy Osbourne mit Bark at the Moon.

0: Ihr seid übrigens immer noch genau richtig, hier auf Laut.fm bei Radio Haspel. Am Mikrofon sind weiterhin der Prince of Darkness und mein geschätzter Radiokollege Andy, der Solar Music Man. Ich meine, wer, wenn nicht mein Mentor, passt besser in diese Sendung. Schließlich habe ich den Großteil meines Wissens über Ozzy Osbourne und Black Sabbath von ihm gelernt. Aber erzähl doch mal, wie war das damals so? Wie bist du konkret zu Ozzy und Black Sabbath gekommen?
1: Oh, da kann ich mich noch genau dran erinnern. Ich war damals ein großer Fan von der Radiosendung beim WDR lief Rock In damals mit Winfried Drenkler als DJ. Und der Mann hat also Platten gespielt, die niemand kannte, die mega gut waren. Und ich habe mir nach der Sendung immer eine Handvoll, einen Armvoll gekauft davon. Und ich werd nie vergessen, ich komme irgendwann nach Hause und hatte mir die erste Platte von Black Sabbath gekauft, die erste LP. Und ich war stolz wie Oscar und komme nach Hause. Meine Mutter: "Oh, was hast du denn da?" Ich so: "Ja, habe ich mir heute gekauft." Und war natürlich völlig happy. Und meine Mutter sagt: "Ach, leg doch mal auf im Wohnzimmer." Im Wohnzimmer? Ne, und dann habe ich das auf die Anlage im Wohnzimmer gelegt. Und naja, dem Gesicht meiner Mutter nach zu urteilen, würde ich sagen, sie hat in dem Moment gedacht, sie hat einen Neandertaler großgezogen. Aber sei es drum. Ja, und von da an bin ich infiziert und habe natürlich das gesamte Schaffen und Auf und Nieder von dieser Band und vor allem diesem Manne miterlebt.
0: Das ist ja eine echt spannende Geschichte und die beweist eindeutig, dass du bis heute Fan geblieben bist. Gerade haben wir darüber gesprochen, wie Ozzy Osbourne Ende der 70er Jahre praktisch vor den Trümmern seines Lebens stand. Der Erfolg mit Black Sabbath war riesig, doch genauso riesig waren irgendwann auch die Probleme. Alkohol, Drogen und ein exzessiver Lebensstil bestimmten seinen Alltag. Proben wurden verpasst, Aufnahmen immer schwieriger und innerhalb der Band war das Vertrauen irgendwann aufgebraucht. 1979 war Schluss. Black Sabbath trennten sich von ihrem Frontman Ozzy Osbourne. Für Ozzy war das ein großer Schock. Er zog sich zurück, versank zeitweise in Depressionen und glaubte selbst nicht mehr daran, jemals wieder auf einer Bühne zu stehen. Viele in der Musikbranche hatten ihn bereits abgeschrieben. Doch dann kam eben Sharon Arden. Sie erkannte, dass hinter all dem Chaos noch immer eines der größten Talente der Rockgeschichte steckte. Sharon stellte nicht nur die Weichen für Ozzys Solokarriere, sie machte sich auch auf die Suche nach Musikern, die dieses neue Kapitel gemeinsam mit ihm schreiben sollten. Und genau dabei tauchte ein Name immer wieder auf, der bis heute Ehrfurcht auslöst. Randy Rhoads. Randy spielte damals bei der Band Quiet Riot und galt in Musikerkreisen längst als Ausnahmetalent. Als Ozzy ihn zum ersten Mal vorspielen hörte, war er regelrecht sprachlos. Später erzählte Ozzy sogar, dass er nach wenigen Minuten wusste: "Den muss ich haben." Randy brachte etwas völlig Neues in den Heavy Metal. Er verband die Härte des Rock mit klassischen Einflüssen, spielte technisch auf einem so unfassbar hohen Niveau und schuf Melodien, die bis heute Gitarristen auf der ganzen Welt inspirieren. Zwischen ihm und Ozzy entstand in kürzester Zeit eine musikalische Magie, die den Grundstein für eine der erfolgreichsten Solokarrieren der Rockgeschichte legte. Einer der eindrucksvollsten Beweise dafür ist auch der nächste Titel meiner Sendung, Mr. Crowley. Inspiriert vom britischen Okkultisten Aleister Crowley, beginnt mit einem der bekanntesten Keyboard-Intros aller Zeiten, bevor Randy Rhoads übernimmt und Gitarrensoli entfesselt, die bis heute als Meilensteine des Heavy Metal gelten. Gefühl, Präzision, Geschwindigkeit und eine unglaubliche Musikalität. Randy spielte nicht einfach Gitarre, nein, er erzählte Geschichten mit jedem einzelnen Ton. Lehnt euch zurück, genießt jeden Moment und erinnert euch mit uns an zwei Musiker, die sich gefunden und gemeinsam Musikgeschichte geschrieben haben. Hier ist Randy Rhoads mit Mr. Crowley, veredelt durch die unvergessliche Stimme von Ozzy Osbourne.

Mr. Crowley, ja, das war ein geiler Song. Wir haben ja gerade über Randy Rhoads gesprochen. Das war ein Gitarrist, der ist ja in wenigen Jahren ebenfalls zur Legende geworden. Doch auch das Kapitel endete leider viel zu früh. Am 19. März 1982 ereignete sich eine Tragödie, die die Rockwelt bis heute erschüttert. Während einer Tour machte die Band Halt in Florida. Der Tourbusfahrer startete mit einem Kleinflugzeug mehrere Tiefflüge über das Gelände. Ein völlig unverantwortliches Manöver. Beim dritten Anflug streifte die Maschine den Tourbus, prallte gegen einen Baum und schließlich gegen ein Haus. Alle drei Insassen kamen ums Leben. Randy Rhoads, die Kostümbildnerin Rachel Youngblood und der Pilot. Ozzy war am Boden zerstört. Er sprach noch Jahrzehnte später davon, dass Randy nicht nur sein Gitarrist, sondern einer seiner engsten Freunde gewesen sei. Für ihn war das einer der dunkelsten Momente seines Lebens. Doch irgendwann musste die Musik weitergehen. Ein paar Jahre später trat ein junger Gitarrist aus New Jersey auf den Plan, mit langen blonden Haaren, einem Wikingerbart und einem Spielstil, der sofort unter die Haut ging: Zakk Wylde. 1987 schickte Zakk Ozzy ein Demo. Es folgte ein Vorspielen und obwohl Zakk selbst kaum glauben konnte, dass er überhaupt eingeladen worden war, überzeugte er Ozzy auf Anhieb. Mit seinem kraftvollen Anschlag, seinem markanten Pinch-Harmonix und den blitzschnellen Soli entwickelte er sich schnell zu Ozzys musikalischem Partner und wurde über Jahrzehnte zu einem festen Bestandteil seines Sounds. Doch Zakk Wylde hat nie vergessen, wem er seinen musikalischen Weg zu verdanken hat. 2014 gründete er Zakk Sabbath, eine Band, die keine neuen Songs schreibt, sondern als liebevolle Hommage die frühen Klassiker von Black Sabbath auf die Bühne bringt. Für Zakk war das nie ein gewöhnliches Coverprojekt. Es war eine Verbeugung vor den Musikern, die ihn geprägt haben. Vor Tony Iommi, Geezer Butler, Bill Ward und natürlich Ozzy Osbourne. Mit jeder Note hält er den Geist der Anfangsjahre des Heavy Metal lebendig. Und genau daraus stammt unser nächster Titel. The Wizard war 1970 einer der frühen Höhepunkte auf dem Debütalbum von Black Sabbath. Das war übrigens das Album, was ich da im Wohnzimmer auflegen durfte. Schon das markante Mundharmonika-Intro sorgte für Gänsehaut, bevor diese schwere, bluesgetränkte Groove einsetzt, der damals völlig neu klang und den Grundstein für den Heavy Metal legte. In der Version von Zakk Sabbath bleibt die Seele des Originals erhalten, bekommt aber gleichzeitig Zakk Wyldes unverwechselbare Handschrift verpasst. Fette Gitarren, druckvoller Sound und jede Menge Leidenschaft für die Musik, mit der alles begann. Eine Verneigung vor den Wurzeln. Hier sind Zakk Sabbath mit The Wizard. Viel Spaß wünsche ich euch.

Was für eine gewaltige Version von The Wizard. Und sie zeigt einmal mehr, wie tief die Verbindung zwischen Zakk Wylde und Ozzy Osbourne wirklich war. Denn aus einem jungen Gitarristen, der Ende der 80er Jahre einfach nur davon träumte, einmal mit seinem Idol spielen zu dürfen, wurde im Laufe der Jahre viel mehr als nur Ozzys Leadgitarrist. Zwischen Ozzy und Zakk entstand eine Freundschaft, die weit über die Bühne hinausging. Die beiden haben gemeinsam unzählige Tourneen gespielt, Alben aufgenommen und Höhen wie Tiefen erlebt. Zakk sprach oft davon, dass Ozzy für ihn wie ein großer Bruder oder gar eine Vaterfigur gewesen sei. Und Ozzy wusste ganz genau, was er an Zakk hatte. Immer wieder holte er ihn zurück in seine Band, weil zwischen den beiden einfach die Chemie stimmte, menschlich wie musikalisch. Dabei verfolgte Zakk natürlich auch ein bisschen seine eigenen musikalischen Ideen. 1998 nämlich gründete er Black Label Society, eine Band, die bis heute für kompromisslosen Heavy Metal, Southern Rock und harte Gitarrenriffs steht. Mit ihrer ganz eigenen Mischung aus gewaltigen Melodien, schweren Riffs und Zakks unverwechselbarem Gitarrenspiel hat sich Black Label Society längst einen festen Platz in der Metal-Welt erarbeitet. Trotzdem war für Zakk immer klar, seine Wurzeln liegen bei Ozzy Osbourne. Und genau diesen Einfluss hört man bis heute in seinem Spiel. Der nächste Titel verbindet genau all das auf beeindruckende Weise. No More Tears zählt ohne Zweifel zu den größten Meisterwerken aus Ozzys Feder. 1991 veröffentlicht, entwickelte sich der Song schnell zu einem der absoluten Publikumslieblinge. Der düstere Basslauf, die kraftvollen Gitarren und dieser monumentale Aufbau machen ihn bis heute zu einem Meilenstein der Rockgeschichte. In der Version von Black Label Society verleiht Zakk Wylde diesem Klassiker noch einmal seine ganz persönliche Handschrift. Rau, kraftvoll und voller Respekt vor dem Original. Genau so, wie man es von einem Musiker erwartet, der Ozzy nicht nur musikalisch, sondern auch menschlich so viel zu verdanken hatte. Dreht die Lautsprecher bis zum Anschlag auf. Hier sind Black Label Society mit ihrer Version von No More Tears.

Jetzt kommen wir hier in unserer Ozzy Osbourne Gedenksendung zu zwei Männern, die auf den ersten Blick kaum unterschiedlicher hätten sein können und sich doch blind verstanden. Ozzy Osbourne und Lemmy Kilmister, bekanntlich bei Hawkwind und später der Macher von Motorhead. Die beiden verbanden über Jahrzehnte eine enge Freundschaft. Sie waren Weggefährten, tranken und lachten gemeinsam und teilten dieselbe Leidenschaft. Kompromisslosen Rock'n'Roll. Lemmy war für Ozzy weit mehr als nur der Frontman von Motorhead. Er war ein Vertrauter, ein Ratgeber und einer der Menschen, die Ozzy immer wieder den Rücken stärkten. Was viele von euch gar nicht wissen werden, Lemmy war sogar als Songwriter an mehreren Ozzy-Alben beteiligt. Immer dann, wenn Ozzy eine Idee für eine Melodie hatte, aber der passende Text noch fehlte, sprang Lemmy ein. Er hatte die außergewöhnliche Gabe, innerhalb kürzester Zeit Texte zu schreiben, die perfekt zur Musik passten. Und genau so entstand auch Hellraiser. Anfang der 90er arbeiteten Ozzy und Lemmy gemeinsam an Songs für Ozzys Album No More Tears. Lemmy schrieb den Text zu Hellraiser und der Song erschien zunächst 1991 auf diesem Album. Doch Lemmy war von dem Stück selbst so begeistert, dass

drehen wir jetzt gemeinsam auf Maximum. Hier sind Motorhead mit einem Song, der die Freundschaft zwischen Lemmy Kilmister und Ozzy Osbourne für immer verewigt hat. Hellraiser.

eine Naturgewalt. Einer der Menschen, die eine Bühne betraten und innerhalb weniger Sekunden Tausende mitrissen. Und genau deshalb gehört jetzt ein Song in die Sendung, der wie kaum ein anderer für Ozzy steht. Die Geschichte dieses Klassikers beginnt sogar schon Ende 1979. Ozzy hatte Black Sabbath verlassen müssen und wollte allen beweisen, dass seine Geschichte noch lange nicht zu Ende erzählt war. Gemeinsam mit dem jungen Ausnahmegitarristen Randy Rhoads und Bassist Bob Daisley entstand einer der bedeutendsten Songs der Rockgeschichte aller Zeiten. Während Randy dieses inzwischen weltberühmte Gitarrenriff entwickelte, steuerte Bob Daisley den Text bei. Darin geht es um eine Welt, die aus den Fugen geraten ist, um Kriege, Angst und politische Spannungen und den Wahnsinn der Menschheit. Und genau deshalb trägt der Song auch den Titel Crazy Train. Der verrückte Zug, auf dem wir irgendwie alle irgendwo mitfahren. 1980 erschien der Titel auf Ozzys Debütalbum Blizzard of Oz und wurde praktisch über Nacht zu seiner Solohymne. Bis heute gehört das markante Gitarrenriff zu den bekanntesten der Rockgeschichte. Kaum erklingen die ersten Töne, weiß jeder Metal- und Rockfan sofort, was jetzt kommt. Aber so tiefgründig der Text auch ist, live wurde Crazy Train jedes Mal zur ultimativen Party. Ozzy liebte es, sein Publikum anzufeuern, mit den Fans zu feiern und jede Halle in einen wahrlichen Hexenkessel zu verwandeln. Und mal ehrlich, wenn wir heute gemeinsam an Ozzy denken, dann ganz bestimmt nicht mit gesenktem Kopf. Wir erinnern uns an einen Mann, der sein Leben lang für laute Musik, durchgedrehte Shows und unvergessliche Momente stand. Zu seinen legendären Bühnenansagen gehörte immer wieder dieser eine Satz: Let's go fucking crazy! Und ich bin mir ziemlich sicher, genau das hätte Ozzy heute von uns erwartet. Nicht nur trauern, sondern feiern. Sein Leben, seine Musik, seine Verrücktheit, sein Vermächtnis. Also macht, was der Prince of Darkness euch befohlen hätte. Dreht auf, singt mit, springt durchs Wohnzimmer, im Auto oder wo auch immer ihr uns gerade hört. Denn eines ist sicher, wenn es irgendwo da oben oder vielleicht auch da unten eine gewaltige Rockparty gibt, dann steht Ozzy mittendrin und grinst. Hier ist eine außergewöhnliche Band namens Thumper mit einer kraftvollen Version eines der größten Rockklassiker aller Zeiten, Crazy Train.

Bevor wir hier bei Radio Haspel zum nächsten Song kommen, müssen wir natürlich über die Geschichte sprechen, die Ozzy bis heute auf ewig begleiten wird. Die Geschichte, die ihm den Ruf als unberechenbarster Rockstar aller Zeiten eingebracht hat. Und die Geschichte, die uns letztlich auch auf den Titel dieser Sendung gebracht hat. Der letzte Biss der Fledermaus. Es war der 20. Januar 1982. Ein Konzert in Des Moines im US-Staat Iowa. Mitten in der Show landet plötzlich eine Fledermaus auf der Bühne oder wurde aus dem Publikum dorthin geworfen. Ozzy hielt sie zunächst für eine Gummifledermaus, ein Spielzeug. Schließlich flog bei seinen Konzerten damals so einiges auf die Bühne. Bilder aus meinem Kopf. Also tat Ozzy das, was vermutlich kein anderer Mensch getan hätte. Er hob das Tier auf und biss ihm den Kopf ab. Erst in diesem Moment bemerkte er, dass die Fledermaus echt war. Nach dem Konzert musste Ozzy sofort ins Krankenhaus und erhielt vorsorglich eine Reihe von Tollwutimpfungen. Später erzählte er selbst mit einer Mischung aus Schock und schwarzem Humor immer wieder diese Geschichte. Sie wurde zu einer der berühmtesten Anekdoten der Rockgeschichte und machte den Mythos um den Prince of Darkness endgültig unsterblich. Ob man darüber heute schmunzelt oder den Kopf schüttelt, feststeht, diese eine Szene wurde zum Symbol für den wilden, unberechenbaren Ozzy Osbourne. Und genau deshalb passt der Titel unserer Sendung wohl kaum besser. Doch jetzt genug gebissen, jetzt wird es düster. 1986 veröffentlichte nämlich Ozzy den Song Shot in the Dark auf seinem Album The Ultimate Sin. Musikalisch zeigt sich Ozzy hier von einer etwas melodischeren Seite, ohne dabei seine düstere Aura zu verlieren. Der Song verbindet eingängige Hooklines mit kraftvollen Gitarren und gehört bis heute zu den ganz großen Klassikern seiner Solokarriere. Schon der Titel Shot in the Dark, ein Schuss im Dunkel, erzeugt Bilder von Unsicherheit, Gefahr und geheimnisvoller Finsternis. Genau diese Atmosphäre zieht sich durch den gesamten Song und machte ihn zu einem festen Bestandteil von Ozzys Live-Shows. Also macht das Licht ruhig etwas dunkler, dreht die Lautsprecher noch einmal auf und genießt einen echten Klassiker des Prince of Darkness. Hier ist er, Ozzy Osbourne mit Shot in the Dark.

0: 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Ihr hört weiterhin unsere große Ozzy Osbourne Legends Sendung. Der letzte Biss der Fledermaus. Am Mikrofon sind nach wie vor der Prince of Darkness und Andy der Solar Music Man. Spitznamen gibt man sich bekanntlich nicht selbst. Entweder man bekommt sie verpasst oder über die Jahre hinweg kommst du aus der Nummer einfach nicht mehr raus. Erzähl doch mal, Andi, wie kam es denn dazu, mir denselbigen mystischen Namen zu geben, den auch Ozzy über viele Jahre geprägt hat?
1: Möchtest du eine ehrliche oder eine höfliche Antwort? Nun gut, ich gebe dir aber beide. Also die ehrliche Antwort, also du bist manchmal schon ganz schön verrückt, auch genau wie unser Ozzy es war. Und wenn vielleicht auch Prince of Madness gepasst hätte, nee, Prince of Darkness ist schon der richtige Titel für dich. Denn wer unseren Ozzy auf seiner Wade als Tattoo präsentiert, der hat sich diese Ehre quasi erkauft.
0: Ach ja, da war ja was. Das Tattoo auf der Wade. Ja, ich gebe zu, so ein bisschen habe ich den Namen vielleicht doch schon verdient. Heute für euch am Mikrofon. Immer noch der Prince of Darkness. So langsam nähern wir uns aber dem Ende dieser zweiten Ausgabe von Der letzte Biss der Fledermaus. Und ich verspreche euch, solange diese Sendung läuft, lebt ein Stück Ozzy in uns weiter. Jetzt kommen wir zu einem Song, der vielleicht nicht zu den größten Charterfolgen von Black Sabbath gehört, unter echten Fans aber längst Kultstatus genießt. Die Rede ist natürlich von Under the Sun. Der Titel erschien 1972 auf dem legendären Album Volume 4. Während viele Black Sabbath-Songs von düsteren Geschichten, Horror oder Okkultismus handelten, schlägt dieser Song einen etwas anderen Weg ein. Im Kern geht es darum, seinen eigenen Weg zu gehen und sich von niemandem vorschreiben zu lassen, wie man zu leben oder zu denken hat. Eine Botschaft, die perfekt zu Ozzy Osbourne passte, denn genau das hat er sein ganzes Leben lang getan. Musikalisch ist Under the Sun ein wahres Brett. Tony Iommi liefert eines seiner schwersten und markantesten Riffs ab. Geezer Butlers Bass rollt wie ein Erdbeben durch den Song. Bill Ward treibt alles gnadenlos nach vorne. Und Ozzy setzt mit seiner unverwechselbaren Stimme dem Ganzen die Krone auf. Viele Fans sagen bis heute, genau so muss klassischer Heavy Metal klingen. Und wenn jemand das Erbe von Black Sabbath mit ganzem Herzen weiterträgt, dann ist es natürlich Zakk Wylde. Mit Zakk Sabbath erfüllt er sich einen Traum und die Version von Under the Sun zeigt dies eindrucksvoll. Zakk bleibt dem Original treu, verpasst dem Song aber gleichzeitig seinen unverwechselbaren Sound. Gewaltige Gitarren, jede Menge Druck und wieder diese charakteristischen Pinch Harmonics, die längst zu seinem Markenzeichen geworden sind. Schmeißt euch in die Couch, dreht die Anlage noch einmal ein Stück weiter auf und genießt einen Song, der auch über 5 Jahrzehnte nach seiner Entstehung nichts von seiner Wucht verloren hat. Hier sind Zakk Sabbath mit Under the Sun.

Als Ozzy Osbourne 1979 Black Sabbath verließ, dachten viele, das war's. Aber das Gegenteil war der Fall. Mit Ronnie James Dio fand die Band nicht nur einen neuen Sänger, sondern eine Stimme, die Black Sabbath in eine neue Ära führte. Dio blieb über mehrere Phasen hinweg länger Frontmann der Band als jeder andere Sänger nach Ozzy und prägte den Sound der frühen 80er entscheidend. Mob Rules stammt vom gleichnamigen Album aus dem Jahr 1981, dem zweiten Studioalbum der Dio-Besetzung. Der Titelsong entstand ursprünglich für den Animationsfilm Heavy Metal und wurde anschließend zum Herzstück des Albums. Produziert wurde die Platte von Martin Birch, der auch mit Iron Maiden und Deep Purple gearbeitet hatte. Musikalisch klingt Mob Rules noch härter und kompromissloser als der Vorgänger Heaven and Hell. Ein Beweis dafür, dass Black Sabbath auch ohne Ozzy alles andere als Geschichte waren. Hier sind also Black Sabbath mit Mob Rules.

Black Sabbath waren für praktisch alle Thrash-Metal-Bands der 80er das große Vorbild und für Anthrax ganz besonders. Als die Band 1987 nach einer B-Seite suchte, fiel die Wahl bewusst auf Sabbath Bloody Sabbath. Nicht auf einen der offensichtlichen Klassiker wie Paranoid oder Iron Maiden, sondern auf einen Song, der zeigt, wie vielseitig Black Sabbath schon Anfang der 70er waren. Schwere Riffs, überraschende Tempowechsel und eine Melodie, die bis heute unter die Haut geht. Anthrax-Drummer Charlie Benanti erzählte später, dass Black Sabbath maßgeblich den Sound von Anthrax geprägt hatten. Die Band wollte ihre Helden ehren. Zunächst als B-Seite, doch das Cover entwickelte schnell ein Eigenleben und wurde zu einem festen Bestandteil ihrer Live-Shows. Gitarrist Scott Ian erinnerte sich außerdem daran, dass er Black Sabbath schon als Kind entdeckte und sofort Fan wurde. Diese Version ist also weit mehr als ein Cover. Sie ist eine Liebeserklärung einer Metal-Generation an ihre größten Vorbilder. Hier sind bei Radio Haspe Anthrax mit ihrer kraftvollen Verneigung vor Ozzy Osbourne und Black Sabbath mit dem Titel Sabbath Bloody Sabbath.

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1: Es gibt Songs, die begleiten uns, und es gibt Songs, die bleiben für immer. Zum Abschluss dieses zweiten Kapitels hören wir einen Titel, der wie kaum ein anderer die verletzliche Seite von Ozzy Osbourne zeigt. Viele kennen ihn als den Prince of Darkness, als den Mann, der Grenzen überschritt, provozierte und den Heavy Metal maßgeblich prägte. Doch hinter all dem Lärm, hinter all den Schlagzeilen und dem Mythos stand letzten Endes auch nur ein Mensch. Mama, I'm Coming Home entstand Anfang der 1990er Jahre während einer Phase, in der Ozzy nach Jahren voller Exzesse und endloser Tourneen auf sein Leben zurückblickte. Geschrieben wurde der Song abermals gemeinsam mit Lemmy Kilmister von Motorhead, der den Text verfasste. Obwohl der Titel Mama heißt, richtet sich das Lied nicht an seine Mutter, sondern an seine Ehefrau Sharon. Sie war sein Anker, seine engste Vertraute und die Frau, die ihn immer wieder auffing, wenn alles auseinanderzufallen drohte. Es ist ein Lied über Heimkehr, über Reue, über Liebe und darüber, dass es im Leben manchmal nur einen Menschen braucht, der einen nie aufgibt. Heute bekommt diese Ballade eine Bedeutung, die wohl niemand damals erahnen konnte. Sie klingt heute fast wie ein letzter Gruß. Ein leiser Abschied von einem Mann, der Millionen Menschen mit seiner Musik bewegt hat. Andi, ich danke dir, dass du mich durch dieses Kapitel begleitet hast.
2: Ja, sehr gerne, Lenny. Es war mir eine große Ehre, mit dir mal wieder eine Sendung zu machen, natürlich, und aber auch diesen Mann zu ehren. Ich werde nie vergessen, wie er mit weit aufgerissenen Augen und einem verrückten Gesicht auf der Bühne stand und rief: "Show me your fucking cigarette lighters!" Und die ganze Halle zündete ihre Feuerzeuge an. Ein erhabener Moment. Und ich finde, wir haben mit dieser Sendung ihm wirklich einen Nachruf bereitet, haben an ihn erinnert, haben Anekdoten aufbereitet und haben, hoffe ich, unseren Hörern viel Informationen zukommen lassen. Und es hat euch Spaß gemacht, zuzuhören. Das war natürlich die Legende Ozzy Osbourne in dieser Sendung. Aber wir haben natürlich noch viele, viele andere Legenden. Unter anderem schon mal ein Spoiler: am 13. Oktober ist der John Peel Day und dem werde ich dann, dem größten DJ aller Zeiten, werde ich dann eine Gedenksendung bereiten. Wir hören uns.
1: Und ich danke Ihnen natürlich auch, liebe Zuhörerinnen und Zuhörer, dass Sie mit uns an Ozzy Osbourne erinnert haben, an den Künstler, den Ausnahmemusiker und den Menschen hinter der Legende. Doch unsere Reise ist noch lange nicht zu Ende. Im dritten und letzten Kapitel unserer Sendung »Wenn selbst die Dunkelheit schweigt« blicken wir auf Ozzys Vermächtnis, auf die Spuren, die er hinterlässt und auf den Abschied einer Ikone, deren Musik weit über ihr eigenes Leben hinaus weiterleben wird. Bis dahin also hören wir zum Abschluss dieses Kapitels Ozzy Osbourne mit Mama, I'm Coming Home.

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2: Es gibt Künstler, die werden mit den Jahren leiser. Und dann gibt es Ozzy Osbourne. Sein Körper wurde zwar immer schwächer, doch seine Leidenschaft für die Musik blieb ungebrochen. Wir schreiben hier das dritte und letzte Kapitel des Bestsellers Der letzte Biss der Fledermaus. Wenn selbst die Dunkelheit schweigt. Ihr seid immer noch richtig auf laut.fm bei Radio Haspe in der letzten Sendung um Ozzy und am Mikrofon weiterhin euer Prince of Darkness. In seinen letzten Jahren kämpfte Ozzy mit schweren gesundheitlichen Problemen. Nach einem folgeschweren Sturz im Jahr 2019 mussten alte Verletzungen an der Wirbelsäule mehrfach operiert werden. Hinzu kam seine Parkinson-Erkrankung, die er 2020 sogar öffentlich machte. Immer wieder zwangen ihn Schmerzen und Operationen dazu, Tourneen abzusagen. Und doch gab er die Musik nie auf. Mit den Alben Ordinary Man und Patient No. 9 bewies er eindrucksvoll, dass seine Stimme und sein Wille stärker waren als jedes Hindernis. Gleichzeitig schloss sich auch der Kreis. Gemeinsam mit Black Sabbath fand Ozzy zurück zu seinen Wurzeln, dorthin, wo alles einst begann. Und genau aus dieser späten gemeinsamen Zeit stammt unser nächster Titel. Zeitgeist entstand für das Reunion-Album 13 aus dem Jahre 2013. Ein ruhiger, fast schwebender Song, der bewusst an den psychedelischen Klassiker Planet Caravan erinnert, mit akustischen Gitarren, verträumter Atmosphäre und einer ungewöhnlichen, verletzlichen Seite von Black Sabbath. Ein Moment der Stille, bevor die Dunkelheit wieder ihre Stimme erhebt. Hier sind Black Sabbath mit Zeitgeist.

Bevor wir weitermachen, lohnt sich allerdings noch ein kurzer Blick auf eine ganz andere Seite von Ozzy Osbourne, die wohl niemand erwartet hätte. Anfang der 2000er wurde aus dem Fürsten der Finsternis plötzlich ein Fernsehstar. In der MTV-Reality-Serie The Osbournes erlebte die Welt Ozzy nicht als schockierenden Bühnenprovokateur, sondern als chaotischen, liebenswerten Familienvater, der zwischen bellenden Hunden fluchend durch seine Villa irrte und dabei Millionen Zuschauer zum Lachen brachte. Die Sendung machte ihn einer völlig neuen Generation bekannt und zeigte, hinter der düsteren Legende steckt vor allem ein Mensch mit viel Humor und einem großen Herzen. Doch egal wie sehr sich das öffentliche Bild wandelte, musikalisch blieb Ozzy für unzählige Bands der Urvater des Heavy Rock. Eine dieser Bands war Caius. Anfang der 90er entstand in der kalifornischen Wüste eine neue Bewegung, der Stoner Rock. Tiefgestimmte Gitarren, endlose Grooves und schwere Riffs. Und über allem schwebte der Geist von Black Sabbath. Es überrascht also kaum, dass sich Caius ausgerechnet für Into the Void entschieden. Das Original erschien 1971 auf dem legendären Album Master of Reality und gilt bis heute als einer der einflussreichsten Songs der Heavy-Music-Geschichte. Sein tiefes, hypnotisches Gitarrenriff wurde zum Bauplan für Generationen von Doom, Stoner und Sludge-Bands. Für Caius war dieses Stück weit mehr als nur ein Cover. Es war eine Verneigung vor den Erfindern ihres eigenen Sounds. Sie übernahmen die Schwere des Originals, verliehen ihm aber den staubigen, warmen Groove der kalifornischen Wüste und machten den Klassiker zu ihrem eigenen. Von Birmingham direkt in die Mojave-Wüste, hier sind Caius mit ihrer großartigen Interpretation von Into the Void.

2022 war noch einmal ein bemerkenswertes Jahr im Leben von Ozzy Osbourne. Obwohl ihn seine Parkinson-Erkrankung, die Folgen mehrerer Wirbelsäulenoperationen und ständige Schmerzen schwer belasteten, dachte er nicht ans Aufgeben. Statt Abschied zu nehmen, veröffentlichte er eines der stärksten Alben seiner späten Karriere. Patient Number 9. Dabei versammelte Ozzy noch einmal die Crème de la Crème der Rock- und Metal-Welt um sich herum. Sein langjähriger Produzent Andrew Watt brachte Weggefährten und Bewunderer zusammen, Tony Iommi, Zakk Wylde, Jeff Beck, Eric Clapton, Mike McCready, Josh Om, Robert Trujillo, Duff McKagan, Chad Smith, Taylor Hawkins und viele weitere Musiker verliehen diesem Album ihren ganz persönlichen Stempel. Es wirkt wie ein absolutes musikalisches Familientreffen. Eine Verneigung vor einem Künstler, der Generationen geprägt hat. Der Titelsong Patient Number 9 entstand aus der Idee, die Gedanken eines Menschen in einer psychiatrischen Klinik zu erzählen. Irgendwo zwischen Realität, Wahnsinn und düsteren Visionen. Genau diese Mischung aus Melancholie, Härte und schwarzem Humor hat Ozzy seit jeher ausgezeichnet. Mit Jeff Beck an der Gitarre bekam der Song zusätzlich eine ganz besondere Note und entwickelte sich zu einem der Höhepunkte des Albums. Heute wissen wir leider, dass Patient Number 9 das letzte Studioalbum bleiben sollte, das Ozzy Osbourne veröffentlichte. Ein Werk, das nicht wie ein Abschied klingt, sondern wie der Beweis, dass der Prince of Darkness bis zuletzt kreativ, mutig und voller Leidenschaft geblieben ist. Aus seinem letzten großen Kapitel hören wir jetzt also nun den Titelsong Ozzy Osbourne mit Patient Number 9.

Nun, es gibt Songs, die sind so eng mit ihren Schöpfern verbunden, dass man sie eigentlich nicht anrühren sollte. Und dann gibt es da noch kleine Ausnahmen. Warpix zum Beispiel gehört genau dazu. Warum also haben ausgerechnet die New Wave of British Heavy Metaler Judas Priest diesen Black Sabbath-Klassiker gecovert? Die Antwort ist eigentlich ganz einfach. Aus Respekt. Beide Bands stammen aus Birmingham. Beide haben den Heavy Metal entscheidend mitgeprägt. Und beide standen über Jahrzehnte Seite an Seite an der Spitze einer Musikbewegung, die ohne sie wohl niemals entstanden wäre. Als Judas Priest Warpix für ihr Album Redeemer of Souls aufnahmen, zunächst als Bonustrack, später auch auf der erweiterten Ausgabe des Albums, war das keine Neuinterpretation um jeden Preis. Es war eine Verneigung vor den musikalischen Brüdern aus der eigenen Heimatstadt. Rob Halford verleiht dem Song seine unverwechselbare Stimme, ohne den Geist des Originals zu verdrängen. Glenn Tipton und Richie Faulkner bringen die Gitarrenarbeit mit dem typischen Priest-Druck auf den Punkt und schaffen es trotzdem, den Charakter des Sabbath-Klassikers zu bewahren. Das Original erschien 1970 auf Paranoid und war weit mehr als nur ein Heavy-Metal-Song. Es war eine wütende Anklage gegen Krieg, Machtmissbrauch und jene, die andere für ihre eigenen Interessen in den Tod schicken. Über ein halbes Jahrhundert später hat diese Botschaft nichts von ihrer Kraft verloren. Für viele ist dieses Cover deshalb weit mehr als eine Hommage. Es gehört tatsächlich zu den besten Neuinterpretationen eines Black Sabbath-Songs überhaupt. Hier sind Judas Priest mit Warpix.

Es ist schon erstaunlich, wie oft uns Black Sabbath heute Abend begegnen. Aber nun, tja, sicherlich nichts Untypisches in einer Gedenksendung zu Ehren von Ozzy Osbourne. Aber genau das zeigt, welchen gewaltigen Einfluss diese Band auf den Hard Rock und Heavy Metal bis heute hat. Für den nächsten Song treffen sich zwei Musiker, die in den 80er Jahren selbst zu Legenden wurden. Vince Neil, die markante Stimme von Mötley Crüe, und George Lynch, Gitarrenvirtuose und kreativer Kopf hinter Dokken, sowie der Lynchmob. Ihre Version von Paranoid entstand als Hommage an einen der berühmtesten Heavy-Metal-Songs aller Zeiten. Dass Vince Neil und George Lynch sich ausgerechnet für Paranoid entschieden, ist kein Zufall. Der Song war für eine ganze Generation amerikanischer Hardrock- und Metal-Musiker der Einstieg in eine neue Welt. Mit ihrer Version wollten sie nicht das Original übertreffen, sondern genau wie Judas Priest einem Stück Respekt zollen, das den Weg für Bands wie Mötley Crüe und Dokken überhaupt erst geebnet hat. Ein Klassiker interpretiert von zwei Ikonen des Sunset Strip und ein weiterer musikalischer Gruß an den Mann, ohne den all das vielleicht nie passiert wäre. Hier sind Vince Neil und George Lynch mit Paranoid.

Ihr seid immer noch richtig auf laut.fm bei Radio Haspe. Am Mikrofon weiterhin euer Prince of Darkness. Die Minuten sind leider gezählt. Wie auch Ozzy einst von uns ging, muss ich euch leider mitteilen, hier wird gleich Schicht im Schacht sein. Bevor wir aber letztendlich Kapitel 3 und somit den Bestseller Der letzte Biss der Fledermaus für immer schließen, hätte ich da noch 3 Songs. Dranbleiben lohnt sich also allemal. Und ihr habt vielleicht schon runtergezählt, ihr habt es alle erwartet. Es folgt natürlich nun ein Black Sabbath Original, wie es es kein zweites Mal gegeben hat. Nach all den großartigen Interpretationen und Originalen kehren wir jetzt noch einmal dorthin zurück, wo alles begann. Bevor Black Sabbath die Welt veränderten, schien Tony Iommis musikalische Zukunft bereits beendet. Was war da los? An seinem letzten Arbeitstag in einer Metallfabrik verlor er bei einem Unfall die Spitzen des Mittel- und Ringfingers, seiner rechten Hand. Für einen Linkshänder ist das die Griffhand. Ärzte sagten ihm, dass professionelles Gitarrenspiel wohl nie mehr möglich sei. Doch Iommi gab einfach nicht auf. Er fertigte sich Fingerkuppen aus Kunststoff an und stimmte seine Gitarre etwas tiefer, um die Saitenspannung zu verringern. Aus einer vermeintlichen Katastrophe entstand genau der schwere, düstere Gitarrensound, der später zum Markenzeichen von Black Sabbath und zum Fundament des Heavy Metal wurde. Ich entschuldige mich leider jetzt schon mal, wenn sich ein paar Infos und Fakten rund um Ozzy und Black Sabbath doppeln, aber das lässt sich bei so einer Legendensendung fast nicht vermeiden. Ihr alle habt es geahnt. Warpix erschien 1970 auf dem Album Paranoid. Ursprünglich sollte der Song sogar Walpurgis heißen, benannt nach der Walpurgisnacht. Das Plattenlabel hielt den Titel jedoch für zu okkult, weshalb Geezer Butler den Text schnell überarbeitete und daraus eine bissige Antikriegshymne machte. Die eigentlichen Warpigs sind nicht die Soldaten, wie üblich angenommen, sondern die Politiker und Generäle, die Kriege anzetteln und andere dafür bezahlen lassen. Gerade deshalb hat der Song bis heute nichts von seiner Wucht verloren. Und noch eine kleine Geschichte aus den frühen Tagen. Das markante Luftschutz-Sirenen-Intro, das viele mit Warpix in unsterbliche Verbindung bringen, gehörte ursprünglich gar nicht zum Song. Es wurde erst später für die Albumveröffentlichung ergänzt und verstärkt die beklemmende Stimmung noch einmal gewaltig. Von diesem Moment an war klar, Black Sabbath waren keine gewöhnliche Rockband, sie hatten einen völlig neuen Sound erschaffen. Hier sind Black Sabbath im Original mit meinem absoluten Lieblingssong aller Zeiten. Hier ist Warpix.

Heute Abend geht es nicht nur um die Musik. Es geht um einen Menschen hinter der Legende. Um John Michael Osborne, den Jungen aus Aston, Birmingham, der als Ozzy Osborne zur Stimme einer ganzen Generation wurde und die Welt des Heavy Metal für immer veränderte. Mit seinem Tod ist eine der prägendsten Figuren der Rockgeschichte von uns gegangen. Doch genau das Besondere an großen Künstlern ist, sie verschwinden nicht wirklich. Sie leben in ihren Songs weiter und in den Bands, die sie inspiriert haben. Eine dieser Bands sind die Cancerbats aus Kanada. Als bekennende Black Sabbath-Fans veröffentlichten sie unter dem Namen Bat Sabbath gleich mehrere Cover des Metal-Pioniers. Für Iron Man entschieden sie sich aber dabei ganz bewusst, weil dieser Song, wie kaum ein anderer, für die Wucht und den Einfluss von Black Sabbath steht. Statt das Original aber einfach zu kopieren, verleihen die Cancerbats dem Klassiker ihren eigenen rauen Hardcore-Sound. Laut, kompromisslos und voller Respekt vor dem Vermächtnis der Band. Es ist eine weitere musikalische Verbeugung vor dem Meister Ozzy Osbourne, Cancerbats mit Iron Man.

0: That was obviously the metallic classic known to us mortals as Iron Man!
1: Man sagt ja bekanntlich, Legenden sterben nie. Und doch gibt es diese Tage, an denen selbst Unsterbliche von der Bühne gehen. Ozzy Osbourne hat uns verlassen. Am 22. Juli 2025 ist der Prince of Darkness von uns gegangen. Mit ihm endet ein Kapitel der Musikgeschichte, das über 5 Jahrzehnte lang Millionen Menschen begeistert hat. Und doch, es endet eigentlich nicht, denn solange seine Stimme erklingt, lebt auch ein Teil von ihm weiter. Es wirkt heute fast wie eine Fügung des Schicksals, dass Ozzy wenige Wochen zuvor noch einmal dorthin zurückkehrte, wo alles begann. Nach Birmingham. Back to the beginning. Treffender hätte dieses letzte große Konzert kaum heißen können. Es war mehr als seine Show, es war ein Abschied. Ein Grundstein. Ein Mahnmal. Noch einmal standen Black Sabbath in Urformation gemeinsam auf der Bühne. Noch einmal versammelten sich Weggefährten, Freunde und Künstler, die ohne Ozzy und Black Sabbath vielleicht niemals ihren eigenen Weg gefunden hätten. Es war ein Dankeschön, ein letzter Gruß, ein Kreis, der sich schloss. Der Titel dieses letzten Kapitels unserer Reise lautete »Wenn selbst die Dunkelheit schweigt«. Die Dunkelheit schweigt nicht, weil ihre Kraft verloren gegangen ist. Nein, sie schweigt, weil ihre Stimme verstummt ist. Die Stimme, die dem Heavy Metal einst seinen Klang gab. Die Stimme eines Mannes, der aus Schmerz Musik machte, aus Rückschlägen Stärke und aus einem Leben voller Höhen und Tiefen eine Geschichte, die niemals vergessen werden wird. Und so verabschieden wir uns heute nicht mit einem lauten Knall, sondern mit einem Song, dessen Titel kaum passender sein könnte. Denn auf jedes Ende folgt ein neuer Anfang. Black Sabbath, End of the Beginning. Glück auf, Ozzy, und danke für alles.

Einen schönen guten Abend und herzlich willkommen zu Ladies Night 7 hier bei Radio Haspel mit Elke am Mikrofon. Heute feiern wir wieder Frauen, die die Musikgeschichte mit einer Power geprägt haben, die ihresgleichen sucht. Wir beweisen in Ladies Night 7, dass die Tanzfläche ohne diese Pionierinnen nur halb so hell leuchten würde. Macht euch bereit für die Reise durch die Jahrzehnte mit starken Frauen. Den Anfang macht die unvergessliche Donna Summer, denn wenn sie mit ihrem Welthit Bad Girls die Bühne betritt, wird es sofort magisch. Bad Girls markierte 1979 den ultimativen Durchbruch für den Disco-Sound. Donnas Stimme ist hier ein echtes Wunder, erst verrucht, dann explodierend in einer monumentalen Hymne. Es ist dieses Lied, das bei uns in Ladies Night 7 so viel Kraft ausstrahlt, dass man sich beim Hören sofort auf der Tanzfläche fühlt. Hier ist Donna Summer mit Bad Girls.

Laura Branigan war eine Ausnahmekünstlerin, deren stimmliche Intensität in Gloria von 1982 Maßstäbe gesetzt hat. Es ist dieser dramatische Aufbau, der zeigt, wie viel Kraft nötig ist, um einen Song so mit Leben zu füllen, dass er zur Welthymne wird. Ein Klassiker, der bei uns in der Ladies Night 7 einfach nicht fehlen darf, weil er die Energie des Abends perfekt auf den Punkt bringt.

Die Weather Girls haben mit It's Raining Men einen Kulthit gelandet, der vor Lebensfreude nur so sprüht. Hinter der Partyfassade steckt eine enorme gesangliche Power, die jede Studioproduktion von Radio Haspe sofort zum Beben bringt. Ein Song, der uns daran erinnert, wie wichtig es ist, Spaß zu haben und einfach mal den Alltag komplett zu vergessen.

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Gala hat Mitte der 90er mit Freed from Desire bewiesen, dass eine simple, geniale Melodie eine ganze Ära definieren kann. Es ist die Hymne für Freiheit, die in unserer Ladies Night 7 für den perfekten 90er-Vibe sorgt. Ein Song, der einfach jeden zum Tanzen zwingt und bei uns für absolutes Sommerfeeling sorgt.

0: Olga de Sousa, das Gesicht hinter Corona, hat mit The Rhythm of the Night eine absolute Meilensteinproduktion geliefert. Dieser treibende Eurodance-Beat gehört für uns bei Radio Haspe zur absoluten Grundausstattung einer perfekten Nacht. The Rhythm of the Night ist eine Nummer, die niemals altert und uns immer wieder aufs Neue in Bewegung bringt.
1: The

Samantha Fox hat mit Touch Me 1986 den Inbegriff des 80er Pops geschaffen. Es ist ein Song voller Energie und einer Portion Selbstbewusstsein, die perfekt zu unserer heutigen Ladies Night 7 passt. Samantha Fox hat den Zeitgeist damit für immer eingefangen und uns einen Hit hinterlassen, den wir auch nach Jahrzehnten noch lieben. Hören wir Samantha Fox mit Touch Me.

Die Pointer Sisters haben das Konzept der Girlgroup mit Jump auf ein neues Niveau gehoben. Ihre komplexen Harmonien erzeugen eine Energie, die jede Arena zum Beben bringt. Ein absoluter Klassiker, der auch heute bei Radio Haspe pure Lebensfreude versprüht und uns alle direkt zum Mitsingen animiert.

Le Freak ist der Beweis für die musikalische Genialität hinter dem Projekt Chic, bei dem Frauen als Frontfrauen eine unvergleichliche Eleganz in den Disco-Sound brachten. Eine Nummer, die bei unserer Ladies Night 7 für ordentlich Klasse und Groove sorgt und uns zeigt, wie purer Funk und Disco klingen müssen. Hier ist Chic mit Le Freak.

Gloria Estefan hat mit Rhythm Is Gonna Get You die lateinamerikanischen Rhythmen in den Pop-Mainstream gebracht. Diese bunte, kraftvolle Hymne bringt bei Radio Haspe genau die Portion Sonne mit, die wir heute Abend brauchen, um die Stimmung hier bei uns so richtig anzuheizen. Hier ist Gloria Estefan mit Rhythm Is Gonna Get You. 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

Taylor Dane besitzt eine der mächtigsten Stimmen des 80er-Pop. Mit Tell It To My Heart hat sie die Messlatte für die Power-Tracks extrem hochgelegt. Ein Song, bei dem man in der Ladies Night 7 einfach die Lautstärke voll aufdrehen muss, um diese geballte Stimmengewalt in vollen Zügen zu genießen.

Zum Abschluss spielen wir diesen Meilenstein, der als Geburtsstunde des Freestyle gilt. Dass Shannon damit den Dance-Pop der 80er so massiv beeinflusst hat, ist der Grund, warum wir sie heute bei Radio Hasper an dieser Stelle präsentieren. Sie ist eine Frau, die einfach mal die Musik spielen ließ und uns damit einen unvergesslichen Hit hinterlassen hat. Was für ein grandioses Finale. Wir kommen jetzt zum letzten Titel für heute Abend, bevor ich mich von euch verabschiede. Dieser Song ist ein echtes Statement für alle, die niemals aufhören wollen zu tanzen. Er verbindet Generationen, er bringt den Vibe der 80er direkt in eure Wohnzimmer und sorgt dafür, dass die Energie, die wir heute Abend bei Radio Hasper aufgebaut haben, noch lange nachhallt. Vielen Dank, dass ihr dabei wart. Genießt jetzt das große Finale mit diesem Klassiker, den wir alle so lieben. Wir sind nun am Ende unserer heutigen Reise durch die Musikgeschichte der starken Frauen bei Radio Hasper angekommen. Es war mir eine riesige Freude, euch diese Powerhymnen heute Abend in Ladies Night 7 zu präsentieren. Wir haben heute gemeinsam gefeiert, wie mutig und eigenständig diese Künstlerinnen die Branche geprägt haben. Ich danke euch für eure Treue und dafür, dass ihr heute bei mir wart. Genießt nun dieses letzte kraftvolle Statement für den Zusammenhalt. Kommt gut durch die Nacht und bleibt musikalisch. Bis bald, eure Elke!

Einen wunderschönen guten Abend und herzlich willkommen zur 7. Ausgabe von Velvet Moods. Mein Name ist Elke und ich freue mich riesig, dass ihr euch entschieden habt, heute Abend Zeit mit mir gemeinsam hier bei Radio Haspe zu verbringen. Wenn die Welt draußen langsam zur Ruhe kommt und die Schatten länger werden, ist es Zeit, die Hektik des Alltags einfach mal vor der Tür zu lassen. Ich habe heute eine Playlist zusammengestellt, die wie eine warme Decke wirkt. Voller Poesie, tiefer Emotionen und zeitloser Melodien, die das Herz berühren. Macht es euch gemütlich, dimmt das Licht und nehmt euch die Zeit zum Träumen und Innehalten, die im Trubel oft viel zu kurz kommt. Wir hüllen uns gemeinsam in Samt und Seide für die Ohren und starten jetzt direkt in unsere musikalische Reise durch die Nacht. Wir beginnen diesen Abend mit einer Stimme, die so warm und tief ist wie ein guter alter Whisky. Chris Rea hat dieses Stück ursprünglich für seine Tochter geschrieben und man hört in jeder Zeile diese ganz besondere beschützende Liebe und eine sanfte Sehnsucht. Mit seinem unverwechselbaren rauchigen Bariton und dem entspannten Bluesrhythmus ist dieser Song der perfekte Türöffner für unsere Sendung. Er holt uns dort ab, wo der Stress endet und die wohlige Ruhe beginnt. Lehnt euch zurück und genießt den atmosphärischen Klassiker Josephine hier bei Velvet Mood 7.

Vom erdigen Bluesrock wechseln wir nun zu einer Ära, in der Popmusik die ganz großen Gefühle im Sturm erobert hat. Die Backstreet Boys waren für viele der Soundtrack der Jugend. Doch abseits der schnellen Tanznummern haben sie hier bewiesen, dass sie harmonisch perfekt aufeinander abgestimmt sind. Dieser Song ist ein Versprechen, das keine Bedingungen stellt. Eine Liebeserklärung in ihrer reinsten Form, die uns daran erinnert, dass wahre Liebe keine Perfektion braucht, sondern nur das ehrliche Gefühl, füreinander da zu sein. Ein Stück Musikgeschichte, das auch Jahre später nichts von seiner Magie verloren hat. Jetzt hier bei Velvet Mood 7 die Backstreet Boys mit As Long As You Love Me.

Wir bleiben im Pophimmel, schauen aber jetzt auf einen deutschen Künstler, der mit diesem Titel einen internationalen Meilenstein gesetzt hat. Sascha liefert uns hier nicht nur eine wunderschöne Ballade, sondern eine echte Hymne an die Hoffnung. Es geht um die Kraft des Glaubens an sich selbst und an die Liebe, die Berge versetzen kann. Der Song baut sich behutsam auf, bis er in einem gewaltigen Refrain explodiert, der direkt unter die Haut geht. Eine zeitlose Erinnerung von Radio Hasper an euch, dass das Licht am Ende des Tunnels immer brennt, wenn man nur fest genug daran glaubt. Hören wir jetzt bei Velvet Mood 7 Sascha mit If You Believe.

Jetzt wird es bei Velvet Mood 7 Zeit für eine der ganz großen Powerballaden der 80er Jahre. Wer kennt diesen Moment nicht, wenn aus einer Freundschaft plötzlich etwas Tieferes wird und man merkt, dass jeder Widerstand gegen die eigenen Emotionen zwecklos ist? REO Speedwagon haben diesen inneren Konflikt und das endgültige Geständnis der Liebe in Noten gegossen, die bis heute Gänsehaut garantieren. Kevin Cronins Stimme trägt uns durch die Geschichte eines Mannes, der endlich den Mut findet, sein Herz weit zu öffnen. Ein absolutes Juwel in unserer heutigen Playlist. Hier sind REO Speedwagon mit Can't Fight This Feeling.

Wir kommen in Velvet Mood 7 nun zu einem Song, der fast wie ein vertrauliches Flüstern unter vier Augen wirkt. Ricky Martin zeigt uns hier gemeinsam mit der schwedischen Sängerin Mia seine ganz leise, zerbrechliche Seite. Dieses Duett besticht durch seine Schlichtheit und erinnert uns daran, dass die tiefsten Gefühle oft jene sind, die wir im Stillen bewahren. Es ist eine Einladung von mir an euch, sich für einen Moment ganz zurückzuziehen und in den eigenen Gedanken zu schwelgen. Wahre Leidenschaft braucht eben keine lauten Trommeln, sondern nur diesen sanften, melancholischen Rhythmus. Genießen wir Ricky Martin und Mia mit Private Emotion.

Stellt euch ein kleines Haus am Meer vor, ein altes Klavier und jemanden, der euch die Geschichte einer Frau erzählt, die kommt und geht wie die Ebbe und die Flut. Joshua Caddison ist ein echter Geschichtenerzähler, der es schafft, mit seinen Texten einen kleinen Roman in unseren Köpfen entstehen zu lassen. Jesse ist voller Sehnsucht und Freiheit, melancholisch und doch voll innerer Wärme. Es ist wie ein kleiner Kurzurlaub für die Seele, der uns zeigt, wie die Kraft in einer ehrlichen Stimme und ein paar Klavierakkorden stecken kann. Hören wir jetzt in Velvet Mood 7 hier auf Radio Haspe Joshua Caddison mit Jesse.

Wir betreten jetzt ein mystisches, fast schon märchenhaftes Kapitel bei Velvet Mood 7. Die finnische Band Nightwish zeigt hier ihre orchestrale Tiefe und beweist, dass man auch ohne harte Gitarren eine unglaubliche Energie erzeugen kann. Dieser Song erzählt die zarte und doch gewaltige Geschichte eines jungen Mädchens, eingebettet in glasklare Gesänge und tragende Streicher. Es wirkt wie ein nordischer Winterabend, kühl, klar und doch voller emotionaler Intensität. Taucht mit mir ab in diese magische Klangwelt, die perfekt in die Stille der späten Stunde passt. Nightwish mit Eva.

Wir bleiben bei den literarischen und großen Themen. Taylor Swift, eine der einflussreichsten Künstlerinnen unserer Zeit, versteht es meisterhaft, alte Mythen mit modernen Empfindungen zu verknüpfen. In diesem Stück entführt sie uns in eine Welt voller Poesie und Schicksal. Es ist ein ruhiges, atmosphärisch dichtes Werk, das zum Nachdenken anregt und zeigt, dass sie weit mehr als ein Popstar ist. Sie ist eine Poetin, die ihre Worte wie Pinselstriche einsetzt, um Bilder voller Sehnsucht direkt in unsere Herzen zu malen. Jetzt in der 7. Ausgabe von Velvet Moods. Taylor Swift mit The Fate of Ophelia.

Nun erreichen wir in der 7. Ausgabe von Velvet Moods ein Monument der Musikgeschichte. Dieser Song hat 1991 Rekorde gebrochen und ist seitdem der Inbegriff des Liebesliedes schlechthin. Bryan Adams verleiht mit seiner markanten Reibeisenstimme der ultimativen Hingabe eine Glaubwürdigkeit, die uns auch heute noch den Atem raubt. Es ist ein Versprechen, alles für den anderen zu geben. Ein zeitloses Denkmal für die Liebe, bei dem man die Welt um sich herum einfach mal für einige Minuten ausschalten kann. Ein absoluter Gänsehautmoment hier auf Radio Haspel mit Bryan Adams und Everything I Do it for you.

Was passiert, wenn die Queen of Ballads auf die Könige des Falsetts trifft? Es entsteht etwas wahrhaft Unsterbliches. Celine Dion und die Bee Gees haben hier ein Duett geschaffen, dessen stimmliche Brillanz kaum zu übertreffen ist. Es geht um das Vermächtnis, das wir hinterlassen, und um eine Liebe, die über die Zeit hinaus Bestand hat. Die Harmonien sind so perfekt aufeinander abgestimmt, dass man das Gefühl hat, diese Künstler wären für diesen einen gemeinsamen Moment bestimmt gewesen. Ein tiefgründiges Meisterwerk für die Ewigkeit. Jetzt hier bei Velvet Mood 7. Celine Dion und Bee Gees mit Immortality.

Wir bleiben bei dieser unglaublichen Stimme und einem Song, der so untrennbar mit einer der größten Filmepen aller Zeiten verbunden ist. Celine Dion singt sich hier mit einer Kraft und Zärtlichkeit die Seele aus dem Leib, die Millionen von Menschen zu Tränen gerührt hat. Es ist das Herzstück unserer heutigen Sendung von Velvet Moods. Eine Erinnerung daran, dass wahre Liebe keine Grenzen kennt, nicht einmal die der Zeit. Auch wenn man diese Melodie schon oft gehört hat, entfaltet sie in der Stille dieser Nacht immer wieder eine ganz neue gewaltige Kraft. Celine Dion mit My Heart Will Go On.

Zum Abschluss unserer Reise habe ich mir einen ganz besonderen Klassiker aufgehoben. George Michael war noch blutjung, als er diesen Song schrieb, und doch steckt darin die Melancholie eines ganzen Lebens. Das ikonische Saxophon-Solo leitet eine Geschichte über Reue und verlorene Träume ein, die uns seit den 80ern begleitet. Es ist der perfekte, elegante Ausklang für diesen Abend. Smooth, ein wenig traurig und unglaublich geschmeidig. Ein letzter Moment purer Magie, bevor wir uns in die Nacht verabschieden. Und so verhallen bleich die letzten sanften Klänge eines wunderbaren Abends mit George Michaels Careless Whisper. Unsere Reise durch die Welt der großen Balladen und Love Songs bei Velvet Moods 7 neigt sich für heute dem Ende zu. Ich hoffe sehr, dass euch die Musik gut getan hat, dass ihr ein wenig abschalten konntet und die Ruhe dieser Stunde mit in eure Träume nehmt. Vielen Dank, dass ihr eure Zeit hier auf Radio Haspel mit mir geteilt habt. Mein Name ist Elke und es war mir eine wahre Freude, eure Begleiterin durch diese samtene Nacht zu sein. Ich wünsche euch jetzt einen friedlichen Schlaf, erholsame Träume und einen sanften Start in den neuen Tag. Passt auf euch auf, bleibt der Musik treu und hoffentlich hören wir uns bald wieder. Schlaft gut und gute Nacht!